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1: Sind wir Niklas Hermes mit Fauler Zauber?

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1: Jetzt kommt hier Elvis Presley, Charlie Rose, Rock.

0: haben die besten Hörer der Welt. Ein dickes Dankeschön dafür an euch.
1: Die besten Hörer der Welt hier. Es kommt hier die Flippers, Jerome, Pete, Olaf, die Flipper. Wir sagen Dankeschön. Danach kommt dann noch mein Gute-Nacht-Lied.

0: nächsten Modi.
1: Und hier mein Gute-Nacht-Lied, Inga und Wolf. Gute Nacht, Freunde. Und damit verabschiede ich mich von euch allen hier. Von Funky, Erna, Maus, Svenny. Und von allen, die sonst hier zugehört haben.
2: Und ein letztes
1: euch jetzt eine gute Nacht, schlaf gut und träumt was Schönes.
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1: Mich könnt ihr wieder hören. 18 Uhr bis 20 Uhr mit den Schlagercharts.
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0: Und ich vergesse zu voten.
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6: Achtung, Achtung, die Toiletten schließen in wenigen Minuten. Bitte geben Sie Ihre letzten Bestellungen auf.

0: Das bestellte Taxi ist da.
1: Achtung, an dieser Stelle endet unser moderiertes Programm für heute.
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1: Wir bedanken uns fürs Zuhören. Bis zum nächsten Mal.

Ich wünsche euch einen schönen Sonntag. Hier ist sie wieder, eure Hanni mit der Kindermucke. Auch ab wieder Holly und ja genau, ups, den Holly dabei mit seinem Onkel, ja genau, Holly und Fiete, ja genau, so umgedreht. Fiete und Holly, ja genau. Aber dazu kommen wir später. Erstmal geht das hier los mit Großstadtengel, mit gute Laune. Dann ein Klausurspektakel mit Mama Lauda und Anton fehlt MC Fiti mit Hände hoch.

Bank, da ist es dann ja immer, ne, ein wenig, ja, ich sag mal, erstmal das Lied und dann nochmal die Vorstellungen. Genau, stellt euch vor, ich würde das nicht machen, dann wäre ich krank. Viel Spaß bei der zweistündigen Musik bis 14 Uhr.

Ja, ihr Lieben, da ist er wieder. Genau, euer Toddy. So, was ihr eben gerade gehört hattet, das war Kim Kernis mit Bad, Bad, Rolling Brown. Ja, eigentlich ein schöner Titel. Kim Kernis war auch oder ist auch, naja, hat auch irgendwas im Hals. So, wo machen wir jetzt weiter? Wo waren wir? Ich glaube da.

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1: Ja, und es wird heute wirklich schön, denke ich mal. Und zwar mit zum Beispiel, fangen wir doch mal mit an, mit Gaines Hot, mit Batman Star Trek. Ja, was? Kein Film, kein Action, nein, nur die Musik. Bitteschön. Also ein Medley.

Oh, ja, gut, ich habe den mal übersprungen mal wieder. Cimino Rossi kommt erst zu euch. Wir sind im Herzen jung. Ein Fox-Mix hört man ja schon und danach kommt Batman und Konsorten.

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2: Ja, oder träumt. Oder wenn ihr keine Schicht habt zum Beispiel, macht euch einfach lang auf euren schönen, wo ihr auch immer sitzen tut. Legt euch hin aufs Bett oder wie auch immer und lauscht dieser schönen Musik. Kann, muss ja nicht. So, ihr
3: Lieben. Und weil der Nachbar es nicht mag, nehmt euch die Kopfhörer und hört trotzdem.
2: Genau. Und haut euch danach mit aufs Ohr. Genau, links, rechts. So, jetzt habe ich zwei Titel für euch. Einmal Sabrine, das ist was Deutsches. Ja, vergessen heißt verloren sein. Auch das noch. Ach. Moin erstmal.
3: Moin.
2: Ja, genau. Kaffee hast du schon? Ja, wunderbar.
3: Ja, mein Lebenselixier, na klar.
2: Und danach kommt zu euch natürlich schon Elvis Presley. I was the...
3: Bo, bo, bo, bo, bo, bo, bo, bo.
2: Elvis, genau. Nicht Bernhard.

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3: Ja, abends, Herr Klausen.
4: Morgens, Alfred. Was ist denn mit dir los?
3: Ach, hör bloß auf. Ich bin total erkältet. Und Schuld daran ist nur unser Chef.
4: Herr Bollmeier?
3: Ja.
4: Wieso, was hat denn der mit deiner Erkältung zu tun?
3: Weil er wieder mal Dinge von mir verlangt hat, die fast unmöglich sind. Er rief am Freitag an und meinte, ich solle ihm sofort die Unterlagen runterbringen über das neue Parkhaus. Die waren noch versehentlich im Januar bei mir gelandet.
4: Ja, und?
3: Ja, ich natürlich sofort runtergestürzt durch den kalten Flur. Da ist so seit Wochen die Heizung ausgefallen und da habe ich mir was weggeholt. Hans-Werner, ich bin nicht mehr der Jüngste und keiner nimmt Rücksicht drauf.
4: Das ist echt eine Frechheit von Bollmeier. Der doch als Chef auch für das Wohl seiner Mitarbeiter zu sorgen.
3: Ja.
4: Und stell dir mal vor, du fällst für die nächsten 3 Wochen aus. Wer soll dich denn ersetzen? Hast du dir schon was aus der Apotheke geholt?
3: Aber sicher, Hans-Werner. Ich habe mir Polypropol-Schnupfenmittel geholt. Hat aber eine Nebenwirkung, meinte der Apotheker.
4: Welche?
3: Man soll schrecklich müde davon werden.
4: Ehrlich?
3: Ja, und weißt du was? Ich habe dir gleich auch ein Fläschchen mitgebracht, zur Vorbeugung.
4: Das ist ja prima. Aber jetzt nicht schlapp machen, Alfred. Ich schlage vor, Käffchen.
3: Aber das macht doch wach.
4: Ja, aber ich habe entkoffiniert da.
3: Okay, dann bis gleich bei dir.
4: Bis gleich.
3: Bingo!

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0: wirklich schön.
1: Ja, da können nicht nur viele davon sich reden, dass sie schön sind. Ich bin's ja auch, ne? Ja, Jörg, und was sagst du?
0: Ja.
1: Danke, danke. Achso, du meinst dich, ja, dann kann ich auch mein Bild rüberschicken für die anderen. So, was habe ich jetzt? Richtig, den, ja, genau, Baumann und Klausen hatten wir. Ihr seid ja auch alle wach. Dieter Haller vorhin hat auch ein bisschen wach gemacht. Und jetzt kommt natürlich Elvis wie angedroht mit I Was So On. Und ja, hört doch da mal rein.
0: Ja, genau. In die Straße versetzt, kommt der Presslufthammer.

0: Ja, ihr Lieben, ihr wisst ja, jeder braucht einen Freund. Ja, kann mir einer erzählen, was er will. Ich habe zum Beispiel meinen Mann, ich habe zum Beispiel meinen Freund für andere Sachen. Oder oder ich kenne noch andere Leute hier im Haus. Aber jeder hat seine Bekannten, aber auch seine Freunde. Jetzt kommt, was ich jetzt nicht ansage, aber denkt mal drüber nach, wer es sein könnte.
1: Das ist für mich das Schönste am ganzen Tag. Eine Badewanne voll Wasser, voller Schaum und ich mittendrin. Ein Stück Seife und einen Waschlappen und dann runter mit dem Dreck. Aber dann gibt es eben noch etwas, was die Badewanne zum schönsten Platz auf der ganzen Welt macht. Könnt ihr euch denken, was es ist? Das ist ein sehr, sehr guter Freund von mir. Ja,

0: Wohl das Verrückteste, was man jemals gehört hat.
1: Ja, verrückt, ein bisschen verrückt, lieber Bert oder lieber Erd, sind wir. Übrigens, Bernie und Erd kommen demnächst auch, die Freunde davon, auf ihre Kosten. Wurde ich schon mal gefragt gestern, ob das nicht auch möglich wäre. Ja, es ist möglich. So, weil die Dinger, die werden ja nicht mehr gesendet, noch nicht mal im Radio. Im konventionellen.
2: Auf YouTube findet ihr aber noch.
1: Ja. Deswegen darf man die Sachen ja auch senden, unter anderem. Gibt's ja auch noch eine Seite, wo man, wo genau steht, wo oder was man senden darf, und Comedy oder ähnliches. Und da gibt's eine Liste. Und in der Liste, wenn sie denn aufgelistet ist, dann darf man nicht. Sofern, kleinen Moment, ich bin hier noch, genau. Und jetzt kommen wir, wenn die Blumen weinen könnten. Ja, wenn sie Wasser brauchen, ja.
2: Bei mir kein Problem, ich habe ein Gießsystem für meine Kästen.
1: Und das ist, liebe Freunde, aber auch was Feines. Nur, man braucht Strom, ne?
2: Ja, gut, 12 Volt, das würde auch KZ-Batterie gehen, wenn man es im Garten betreiben will.
1: Vielleicht gibt's ja auch, und da war ich ja gestern unterwegs auf dem Sonntag und haben auch Blumen gegossen. Und um das vorzubeugen, wollte ich mal gucken bei den Händlern, ob das möglich gibt, auch ohne Strom. Na, schauen wir mal. So, jetzt kommen für euch die, und genau, die Gruppe heißt Alte Altstars, Schlager Altstars, ja, und was sind wir? Auch alte Säcke, dann passt das.
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0: Ja, das war ein ganz kurzer Ausschnitt. Und jetzt kommt für euch von dem Jörg, weil er diese Musik eher doch ansagen mag.
1: Ja, come by. Mit dem Titel You Keep Me Hanging On.
0: Genau. Und danach habe ich noch einen für ihn. Aber wir machen dann ja immer so ein bisschen Unterbrechung, wie auch im Radio.
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0: Tja, Mikro ist wieder an und ich begrüße euch erstmal in meiner kleinen Runde. Klein ist gut. Also, hier sieht zwar klein aus bei mir zu Hause, aber muss man große Sachen stehen haben. Gut, wenn man denkt, warum nicht? Ja, wenn man mehrere Computer hat, mehrere Bildschirme, alles gut. So, ja, ich möchte euch alle aufs Herzlichste wieder begrüßen und das ist zum Beispiel Radio Clan. Hannis Musikworld, Radio White Dragon, Peters Musik Diner, Musikworld Gießen und was haben wir noch? Mein Herz Radio anzubieten und Radio Old School. Genau. Und die anderen beiden, die ich theoretisch hätte, aber leider noch nicht freigeschaltet sind, da wird wohl in den nächsten Tagen auch was, denke ich, hoffe ich, passieren. Das wäre sonst nämlich der Tiroler Webradio und Radio Feuerfunke. So, das dazu. Dann möchte ich die erstmal grüßen, die ich weiß, dass sie immer hinhören. Zum Beispiel der Uwe. Dann gibt's da die Susi aus dem schönen Stadt Lübeck. Dann gibt es den gerade eingeschalteten, zugeschalteten Sigi aus Vrist. Das liegt bei Itzehoe. Dann den Michael, der wohnt wiederum in Legerdorf bei Itzehoe. Dreiländerdreieck. Und ja, und wen habe ich noch vergessen? Vielleicht noch andere. Michael habe ich, Sigi habe ich, Susi habe ich. Ja, ich glaube, das war's. Wenn ich jemanden vergessen habe, gerne Bescheid geben bei WhatsApp. Dann klären wir das. Wie Männer. So, jetzt kommt aber noch ein englischer Titel, ein schöner Titel. Und vor allen Dingen ein, den der Jörg ganz gerne ansagen würde.
1: Tja, das ist Santiano. Durch jeden Sturm.
0: Kommst du durch. Hauptsache, du hast die richtigen Sachen an.

Ja, es gibt natürlich eine ganz tolle Entwicklung. Auch bei oder für Willi ist das bestimmt interessant, weil er auch reinhört hier die Sendung. Ich habe ja auch bei ihm gehört, dann erwarte ich das ja auch von seiner Seite, wenn es dann geht. Das ist klar. Mein Herzradio. Und zwar, ich habe da ein bisschen Werbung, die Werbetrommel gerührt bei uns in dem Raum, wo viele Kollegen von mir drin sind. Und dann sagte die eine Kollegin, oh, deutsche Musik, deutsche Musik. Ja, und ja, man kann sich freuen über mehr Einschalt- oder Einschlafquoten, aber ich denke mehr Einschaltquoten. Gut, jetzt geht's weiter mit dem, ach so, jetzt bin ich ja dran. Hehe, mit den Beatles. Shot of Rhythmus bei Rhythmus and Blues. Michael, sei gegrüßt.

0: Oh, der Jörg ist gerade gar nicht da. Vielleicht ist er ja bei uns im Musikzimmer und guckt dann nach LPs. Gut, dann mache ich hier mal weiter. Samantha Fox wird auch mal wieder gerne gehört. Und mit dem Titel No Good Girls. Ja, immer schön hören, weil gemischt ist geiler.
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So, ihr Lieben, jetzt habe ich nochmal den Elvis Presley mit dem Titel Stranger in My Own Hometown. Yes. Das ist ein typisch 70er Lied. Ach ja, und eine Sache habe ich ja noch für euch. Ich war ja heute Morgen schon raus, Kippen holen, traf ich ja unseren Stefan um die Ecke, haben eine geschmuckt und dann um 11:30 musste ich dann ja das Weite suchen. So, und wenn ich mich recht entsinne, hat er gesagt, er hört öfters mal rein, wenn er Zeit hat. Von daher, liebe Grüße nicht nur an Stefan, natürlich auch an alle Leute, die hier in Kiel wohnen. Genau, und das sind auch einige.

0: Der war ja spitzenmäßig drauf. Und wer jetzt spitzenmäßig drauf sein wird, ist...
1: Ja, jetzt kommt Sarah Connor für euch mit Best Side of Life.
0: Genau, lieber Jörg. Ab dafür.

So, jetzt kommen wir, weil ich das Lied noch drin hatte von gestern. Es kommt der große Alexander, nämlich der Peter, ganz ehrlich. Mandolin um Mitternacht. Ein geiler Titel, hört sich gut an. Ich mochte den ja auch als Entertainer, war unschlagbar und auch als Sänger, meiner Meinung nach. Hört gerne selber.

0: Ja, lieber Sigi, du ja das erste Mal unser Radio hörst nach langer Zeit. Das ist die Meinung der ersten Stunde.
1: Jetzt haben wir die Fortunes mit Jovi Got Your Troubles.

0: Deswegen lese ich Ihnen jetzt einige Vierzeiler vor. Ich kann sie ja auch alle auswendig, aber es macht sich immer besser, wenn es heißt, ein Dichter liest aus deinen Werken, ne? Also zum Beispiel, das Leben kommt auf alle Fälle aus einer Zelle. Doch manchmal endet's auch bei Strolchen in einer solchen.
1: Ja, ihr Lieben, das war nun sehr kurz. Zu kurz, leider. Aber er kommt ja wieder. So, und jetzt, davor hatten wir KISS, ne, die Gruppe. Die Fortunas hatte ja Jörg angesagt. Und jetzt, ich glaube, das sagt er an.
2: Ja, natürlich. Torfrock mit Beinhart.
1: Schweinhart?
2: Was?
1: Hehe. Aber vorher kommt die Gruppe Sade. By your side. Genau. Ein bisschen dichter an Dings ran, ne? Oder eine andere Brille.

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Ja, halli, hallöchen, einen wunderschönen Freitagabend, es ist 19 Uhr. Ja, und es ist Zeit für den Modi Mixery. Eine Stunde lang für euch jetzt hier Querbeet-Musik

Ja, Freunde, aus dem Chat ist Mixery raus. Probleme bekomme ich sonst hier mit dem Radioboss. Weiter geht's mit Musik. DJ High Effect featuring Sylvia Diaz, Sweet Dreams.

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Dieser Titel ist von Mario Schäfer. Mario Schäfer, du gingst auf einen Weg, den wir nicht mit dir gehen können. Ein emotionales Abschiedslied. Okay,

0: Freunde, die Hälfte der Sendung ist jetzt gleich vorbei. Hier ist Matt.
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Ach übrigens, unser Modi Andi, der war heute im Zoo, im Frankfurter Zoo, und er hat mir Bilder geschickt und ich habe ihn tatsächlich erkannt im Affengehege. Ja, eindeutig.

Ja, bonjour, salut, sage ich auch natürlich. Ich begrüße euch herzlich zum Betthupferl, freue mich, dass ihr mit dabei seid. Begrüße alle meine Hörer auf den Radiosendern, auf der Alexa und im Internet, wo immer mich hören könnt. Und an dieser Stelle auch ein großes Danke an die Anne für die tolle Sendung und die tolle Übergabung. Ja, bei ihr hat es geklappt, bei mir leider nicht gleich. Dadurch ist eine kurze Pause entstanden, aber so ist es mit der Technik. Wenn die Technik nicht will, nutzt es gar nichts. Ja, ich bin wieder da mit viel Musik und vieles davon Kuschelmusik natürlich, der Zeit entsprechend, der Tageszeit. Ich hoffe, ihr hattet nicht einen allzu anstrengenden Tag und wenn ja, dann streckt jetzt alle Viere von euch und lasst ein bisschen die Seele baumeln und kommt mit mir ein bisschen runter, ja, mit schwungvoll. Am Anfang sind wir natürlich noch etwas schwungvoll. Und wir feiern auch zwei Geburtstage, zwei große Geburtstage. Und gegen Mitternacht gibt es wieder die mittlerweile traditionelle Mitternachtseinlage. Also dranbleiben, wieder eine interessante Sendung wieder. Weiter geht's hier mit dem Chubby Checker. Ein bisschen schwungvoller. Dance the Mess Around.

Ja, jetzt wird's ein bisschen romantischer, denn es geht um Träume. Es geht darum, wovon träumt man oder von wem träumt man? Die Amigos. Ich habe heute Nacht geträumt.

Ja, ich habe nachgeträumt von dir. Und am besten kann man träumen an einem See, wenn so ein Liegestuhl, wenn so der See ein bisschen plätschert. Und da kann man am besten träumen, am schönsten träumen. Das sind so da am Wasser, am Meer. Und da trifft man auch mitunter seinen Engel. Daniel hat ihn getroffen. Engel vom Lago Maggiore.

Ja, ihr wisst ja, wer das Wiener Mädel kennt, weiß ja, ich schaue ganz gerne ein bisschen zurück in die Vergangenheit und ich liebe die alten Schlager. Und jetzt schauen wir ganz, ganz weit zurück, nämlich in die Antike. Conny Frobes und Peter Weck, der Tick für das Antike.

Die Familie Houston ist ja in der Musikwelt sehr berühmt und sehr bekannt. Whitney Houston, da braucht man sowieso nichts drüber sagen, die kennt sowieso jeder. Aber ihre Mutter Sissy Houston war eine erfolgreiche Gospel- und Soul-Sängerin. Und sie war nicht nur eine Soul-Sängerin, eine erfolgreiche, sondern sie war auch eine Tante, und zwar die Tante von Dionne Warwick. Und diese Dionne Warwick habe ich jetzt am Plattenteller mit Heartbreaker.

0: Ja, mit den Hermann Hermits geht's weiter. Und kennt ihr hier My Heartbreak?
1: Kurze Hosenwetter im Sendegebiet. 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

Ja, von den Herzschlägen oder den Herzbeat gehen wir jetzt zum Baby. Son and Cher, I got your babe.

Ja, I got your babe. Mit den Eurythmics geht's weiter in die Nacht. Dranbleiben, die Mitternachtseinlage naht. Zeit haben wir natürlich noch. Und die Geburtstage, wir feiern auch zwei Geburtstage. Aber jetzt geht's einmal weiter mit den Eurythmics und I saved the world today.

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2: Im Studio Jana Klonikowski. Bei der FIFA steht heute eine Krisensitzung an. Gianni Infantino holt dafür seine engsten Mitarbeiter zusammen. Die britische Times schreibt, der FIFA-Chef kämpfe inzwischen regelrecht verzweifelt um seine Macht. Deswegen vermutlich auch das Treffen heute. Nach dem geplatzten Plan, Teile der WM zu verkaufen, muss Infantino um seine Zukunft bangen. Im kommenden Jahr will er als FIFA-Präsident wiedergewählt werden. Einige Verbände wollen ihn jetzt nicht mehr unterstützen. Weitere könnten folgen. Die Opposition im Bundestag fordert nach dem Anschlag auf den Berliner CSD Aufklärung. Für die linken Politikerin Clara Bünger sind nach einer Sondersitzung des Innenausschusses im Bundestag dazu noch viele Fragen offen. Sie sagte im Zweiten:
3: Wie es sein kann, dass eine Person, die als hoher Risikofall eingestuft wurde, dass diese Informationen nicht an das Gericht offensichtlich so weitergegeben wurden. Das heißt, die Frage, welche Informationen an das Gericht weitergegeben wurde, die wurde nicht geklärt.
2: Innenminister Dobrindt sieht sich nach der Sitzung in seinen Plänen für ein schärferes Vorgehen gegen Gefährder bestärkt. Der Waldbrand in den Niederlanden an der Grenze zu Deutschland ist weiter nicht unter Kontrolle. Behörden zufolge ist in dem Naturschutzgebiet im Südosten des Landes mittlerweile eine Fläche von gut 140 Fußballfeldern betroffen. Hunderte Feuerwehrleute kämpfen mit Löschhubschraubern gegen die Flammen. Die Hitze hat Europa weiter fest im Griff. In italienischen Großstädten gilt jetzt Alarmstufe Rot. Arbeiten unter freiem Himmel sind während der heißesten Stunden jetzt teilweise verboten. In Wien wurden 41 Grad gemessen. Das ist ein neuer Rekord in Österreich. Und in Deutschland bremst das Niedrigwasser im Rhein die Schifffahrt weiter aus. Experten warnen vor schweren Folgen für die Wirtschaft. Immerhin soll die Hitze in Deutschland zum Wochenende zumindest etwas nachlassen.
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4: 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Viele Wolken gibt es heute früh im Norden, dazu regnet es und teils sind auch Gewitter dabei. Sonst startet der Tag erstmal freundlicher, aber ab Mittag ziehen mehr Wolken auf und in der Südosthälfte sind Schauer und kräftige Gewitter drin. Am Abend dann auch südlich der Donau. Dazu wird es richtig heiß mit 30 bis 38 Grad. Morgen geht's gemischter weiter, maximal 31 Grad.

0: The Crystals, Ten I Kiss Me, sangen sie, und das war der Opener meiner Sendung.
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0: 28,2 Grad habe ich hier im Studio. Ja, fragt ihr euch, wie geht das denn? Das kann ich euch nicht sagen. Ich habe die ganze Nacht Fenster aufgehabt, aber das Gemäuer und der Dachstuhl und alles so, das hat sich so weit aufgehitzt, dass es nicht mehr abkühlt nachts. Reicht nicht aus. Obwohl wir draußen derzeit, ich gucke, kann aktuell ablesen, 21,1 haben hier im Märkisch-Oderland, in meinem Studio, in meinem Sendestudio. Aber hier drinnen sind es also 28,2. Ja, und ich sitze hier nicht irgendwie bei einer Heizung an oder so, ne? Ich habe sogar Durchzug. Ja, ich habe tatsächlich das ganze Dachgeschoss komplett auf, alles auf, könnte durchziehen. Macht's auch ein bisschen, aber es kühlt sich trotzdem nicht runter, weil die Mauern, die Wände sich halt einfach zu sehr aufgeheizt haben. Decke, Fußboden, alles, die Möbel, die stehen und so, die haben ja alle die Temperatur von gestern noch drin. Das kühlt sich nicht so schnell runter, ist ja klar, ne? Aber das ist mein Problem, nicht euers. Euer Problem ist, dass ihr mir montags bis freitags von 6 bis 9 Uhr zuhört und das sehr gerne. Somit ist es also ein positives Problem. Es gibt ja nicht nur negative Probleme. Das Wort Problem muss ja nicht unbedingt negativ immer hingestellt werden. Es gibt ja auch positive Probleme, wa? Liebeskummer zum Beispiel, auch ein positives Problem, oder? Nicht? Nee. Gut, wir fangen an. Volle Stunde, hier gibt's bei mir die Nachrichten, Sport und Wetterbericht in kompakter Variante. Dann in der 20. Sendeminute den kleinen Beitrag, um halb dann die Wetteraussichten und 10 nach halb. Gucken wir mal, wer heute Geburtstag hat. Ha, ha, ha. Viele besondere und auch die ihr kennt Geburtstagskinder. Lasst euch überraschen. Und was für Zufälle es so gibt, wer miteinander Geburtstag hat an einem gleichen Tag, ja? Ja, lasst euch nachher da mal dann inspirieren von meiner Seite. Ich habe da ein paar rausgepickt, wie immer, wisst ihr ja. Musikalischerseits hier am Mittwoch, den 5. August 2026, hört ihr immer einen deutschsprachig gesungenen, gefolgt von einem nicht deutschsprachig gesungenen Titel. Das immer im Wechsel und dazwischen die aktuelle Uhrzeit. Jetzt haben wir es derzeit 6 Uhr und gleich 9 Minuten. Guck an, die Zeit streitet voran, ne? 9 Minuten nach 6. Und wir hören jetzt einen deutschen Song, und zwar von Gitte Henning und Rex Gildo, oder früher in den 60ern, da haben sie einfach nur Gitte und Rex gehießen. Zwei auf einer Bank. Genau, ja. Schön, dass ihr eingeschaltet habt. Danke fürs Kaffee einkießen. Und freuen wir uns auf die nächsten knapp 3 Stunden.

0: Schön in Stereo und hier in FLAC, ja, also in Top-Qualität. Hier nichts mit so einem 128 MP3-Stream hier oder so ein Ding hier. Nee, das wollen wir nicht. Schön in Top-Qualität. Auch Musik aus längst vergangener Zeit kann in Top-Qualität sein, denn die haben damals die Musik auch schon in guter Qualität aufgezeichnet. Ja, nur nicht auf, komischerweise hier im Internet zum Anfang, ja. Wie es dann anfing, so in den 90er oder 2000er Jahren, dann wurde da alles zusammengegrippt, damit es schön klein wird und dann wurde hier so ein MP3-File 128, das die Schlürfe geht gar nicht. Ne? Nein, hier bei mir in Top-Qualität, auch der Stream ist höchstmöglich eingeschaltet, hier in 320 wird gestreamt und meine Titel hier sind hier in Fleck und Wave, also sprich in Top-Qualität werden sie ausgestrahlt und nur der Stream macht's schlechter, aber hier bei mir gibt's nur richtig dufte Top-Qualität. Der nächste ebenfalls so. Wir haben 6 Uhr und 13 Minuten, 2 Minuten vor Viertel 7, The Trashman und Seven Bird. Also, das kann man gar nicht nachmachen. Ja, deswegen lassen wir ihm auch singen und nicht den Gernot.
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Ja, schöne verrückte Mucke am frühen Morgen. Gibt's gleich noch einen, ne? Aber nicht den nächsten, sondern das machen wir jetzt erstmal etwas ruhiger, ne? Diesen Kontrast, diesen schönen musikalischen Kontrast, den biete ich ja immer in meiner Sendung. Der Morgen mit Gernot. Ja, bei mir kommt von Rammstein und dann gleich Roger Whittaker hinterher. Richtig, genau. Und so ähnlich machen wir es jetzt auch. Nach Trashman und Surfen Bird hier um 6 Uhr und 15 Minuten, genau 6:45 oder auch 6:15 genannt, gibt's Peter Alexander. Und der gibt eine Lebensweisheit von sich, die stimmt aber sowas von genau. So richtig nett ist nur im Bett. Ich würde noch einen zufügen. Und dabei ist es egal, ob mit Babette oder Annette. Gernot, also liebe Sternchen, Hörer, Sternchen, Innen. Nein. So ein Blödsinn gibt es hier nicht. Der Morgen mit Gernot bleibt genderfrei. Auf die Werbeeinspielung der Laut AG hat der Morgen mit Gernot keinen Einfluss. Liebe Radiohörer, danke fürs Einschalten hier in der genderfreien Sendung Der Morgen mit Gernot.

0: Mit Babette, Annette und Claudette. Richtig, Peter Alexander, so richtig nett, ist's nur im Bett. 6 Uhr und, na, 19 Minuten erst. Ja, fehlt noch eine Minute zum richtigen Timing des Beitrags. Denn der kommt ja immer in der 20. Sendeminute. Bei mir ist aber nicht so schlimm, ne? Lieber zu früh wie gar nicht, ne? Komm, zu hören sein, meine ich jetzt. Hier, den Beitrag, ne? Ist klar. Den hören wir jetzt. Und dann Kontrastprogramm W erwähnte ich ja schon beim vorigen Take. Und den hören wir jetzt nochmal. Ne? Also von Peter Alexander zu liebevoller, weichgespülter Unterhaltungsmusik zu etwas härterer Gangart, ja? Was soll ich dazu sagen? Wie soll man das ansagen? Ja, für Leute, die noch nicht richtig wach sind, die werden jetzt wach. Achtung, hier ist Ohrenpusten-Garantie angesagt. CC Top und Gimme All Your Lovin'. Aber zunächst der Beitrag. Am Coke-Tag seiner Schule dachte sich der 19-jährige McCameron, not always Coca-Cola, und trug ein T-Shirt von Pepsi, der Konkurrentin von Coca-Cola. Wegen dieser Tat wurde Cameron einen Tag vom Unterricht ausgeschlossen. Diese Maßnahme sei ergriffen worden, weil der Schüler ungehobelt und destruktiv sein wollte, erklärte die Schulleiterin Gloria Hamilton. Gelassen nahm das Ganze die beiden Limonadenhersteller. Schüler würden solche Dinge einfach machen, meinte eine Sprecherin von Coca-Cola. Pepsi zeigte sich über Camerons Aktion erfreut und will nun dafür sorgen, dass er immer genug Pepsi-T-Shirts hat.
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0: harte Gitarrenriffs von ZZ Top und Gimme All Your Lovin' in meiner Sendung Der Morgen mit Gernot. Wer jetzt noch nicht aus dem Bett gefallen ist, der ist es jetzt gerade. Richtig, bisher nicht, ne? 6 Uhr und 25 Minuten haben wir es, 5 Minuten vor 6:30. Jetzt kommt Unterhaltungsmusik vom Jürgen Drews. Das Original stammt übrigens von Eddie Rabbit, ne? Rocky Mountain Music in Englisch. Und wir hören eine deutsche Cover-Variante, die uns deutlich bekannter ist. Na klar, und zwar Barfuß durch den Sommer. Passender geht's nicht zum Wetter.
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0: sommerliche Noten aneinandergereiht und vorgetragen von Jürgen Drews und Barfuß durch den Sommer. 6 Uhr und 30 Minuten, ganz genau halb sieben. Wir hören jetzt die Wetteraussichten und wie immer können sich ein paar Verbrauchertipps anschließen. Bei wem nicht, der hört sofort Chris Andrews und nein, nicht Yesterday Man, sondern Carol O'Kay. Ne? Aber zuvor das Wetter.
1: Mit KI-Support. Viele Wolken gibt es heute früh im Norden, dazu regnet es und teils sind auch Gewitter dabei. Sonst startet der Tag erstmal freundlicher, aber ab Mittag ziehen mehr Wolken auf und in der Südosthälfte sind Schauer und kräftige Gewitter drin. Am Abend dann auch südlich der Donau. Dazu wird es richtig heiß mit 30 bis 38 Grad. Morgen geht's gemischter weiter, maximal 31 Grad.

0: Guck an, jetzt gibt's hier Gewitter, ein kleines. Ja, ein Morgengewitter, auch nicht schlecht. Chris Andrews und Kel, okay, hier bei mir gerade lokal im Märkisch-Oderland. Ja, kräftig, kräftig, kräftig. 6 Uhr und 33 Minuten haben wir's. 3 Minuten nach 6:30. Jetzt wird geschockt und zwar mit Rudolf und die Schocker zusammen. Ne? Rudolf Rock und die Schocker und good golly, Miss Molly. Warte mal, das Ding ist doch hier mopst. Wer hat das Ding gesungen? Hier, Jerry Lee Lewis. Richtig. Fiel mir aber gerade so ein. Jerry Lee Lewis im Original und hier nicht nur. Warte mal, mir fällt gerade ein, das Ding haben ja auch mehrere geschmettert. Ne? Aber hier mal in der Variante mit den Schockern plus Rudolf Rock.
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0: Rudolf, Rock und die Schocker und Good Golly, Miss Molly hier in der deutschen Fassung mit einem deutschen Text. Guck an. 6 Uhr und na, 37 Minuten in der Zwischenzeit. 7 Minuten nach 6:30 haben wir's. Bevor wir uns dem Geburtstagskindern des Tages zuwenden, hören wir noch einen schnuckligen Song und zwar von Bobby Darin. Splish, Splash. Und da fällt mir ein, das Ding hat Frank Zander gesungen, ne? Ja, Splash, Splash und das Baden macht Spaß. Ach, die Nummer, ach, da gibt es ja ein Video von, überlege ich. Ja, fällt mir gerade ein. Ihr wisst schon, auf der Plattform mit dem Y, da kann man sich das angucken, wie er eine totale Überflutung dort herstellt. Richtig. Aber hier die Originalvariante mit Bobby Darin. Bitte.
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Ja, gucken wir mal. Schauen wir mal, heute ist der 5. August. Gucken wir mal, wer heute Geburtstag hat oder hätte. Ne, zum Beispiel die Ex von Ex-Bundeskanzler Schröder, ne? Die Doris Schröder, 1963 geboren und voilà, sie wird heute 63 Jahre alt. Herzlichen Glückwunsch zum Geburtstag. Geführt wird sie als deutsche Journalistin und Buchautorin. Guck an. Des Weiteren Marie Le Pen, ja, die französische Politikerin und EU-Parlamentsmitglied. Ja, die wird heute 58 Jahre alt, 1968 geboren. Guck an, dieser Jünger. Die ist ja jünger. Guck an. So, jetzt gucken wir weiter. Des Weiteren haben wir hier noch eine ganz berühmte Persönlichkeit. Wer hat denn hier mit Marie Le Pen zusammen an einem Tag Geburtstag? Ha, ich sag's euch. Die deutsche Schlagersängerin und Unterhaltungskünstlerin. So wird sie hier geführt. Ja, 1984 geboren. Ein Küken. Im wahrsten Sinne des Wortes. Zu mir zumindest. Ne? Könnte meine Tochter sein. Ja. Ob ich das will oder nicht will, das könnt ihr entscheiden. Aber es handelt sich um keine geringere als um die 42 Jahre alte Helene Fischer. Sie hat heute Geburtstag, die Fans jubeln. Und na klar, ihr wisst ja, bei mir ist sie ein fester Bestandteil mit ihrer Musik. Und auch jetzt hören wir sie natürlich klar mit dem Geburtstagsständchen des Tages. Ja? Wollen wir mal so sagen? Ob man sie nun mag oder nicht mag und die beiden Lager, die Andrea Berg-Lager und das Helene Fischer-Lager, liebe Leute, beide machen deutschen Schlager und das hervorragend und richtig erfolgreich. Gönnen wir ihr doch den Erfolg und ja, wie war das mit der unsere Demokratie? Jetzt kommt die Gernot-Demokratie. Die bleiben hier beide bei mir in der Sendung Bestandteil und jetzt hören wir sie mit einem Titel Ich glaub dir 100 Lügen. Schönen Geburtstag wünsche ich. Herzlichen Glückwunsch. Liebe Helene Fischer und danke für deine tolle Unterhaltungsmusik.

0: Helene Fischer, Geburtstagskind des Tages. Ganze 42 Jahre wird sie jung heute. Ich glaub dir 100 Lügen. Und na klar, die es eben verpasst haben, macht nichts. Nächste Stunde werden wir ihr nochmal gratulieren. Ne? So gegen in der 40. Minute circa, ja, der Sendestunde. Jetzt gibt's Sir Tony Christie, I Did What I Did for Maria. Und die ganze Nummer hier um 6 Uhr und 46 Minuten, eine Minute nach 6:45 haben wir es in der Zwischenzeit.
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0: Tony Christie. Na, falsch. Sir Tony Christie. I did what I did for Maria. Um 6:50. 6:07. Mensch, ich habe ja gar nicht die Leute verabschiedet. Die losen müssen auf der Maloche. Die hören das jetzt nicht mehr, wa? Haben sie schon abgestaltet? Nee, noch nicht. Aber jetzt schnell. Winke, winke. Bis morgen, ihr Lieben. Wir hören uns am Donnerstag wieder, ne? Die meisten, oder viele, nicht die meisten, aber viele, hören so von 5 Uhr an, um 5:30 vielleicht, und dann bis 6:45 circa. Und dann zack, sieht man richtig, wie die Hörerzahlen leicht sinken, ja? Das ist so, ne? Weil sie los müssen auf der Maloche. Einen schönen Arbeitstag wünsche ich. Und nehmt einen Regenschirm mit. Zumindest hier im Märkisch-Oderland östlich von Berlin, da ziehen jetzt reichlich Regenwolken auf. Helene Fischer hatten wir als Geburtstagskind. Jetzt bin ich um eine Zeile verrutscht. Hier sind wir eigentlich schon eine tiefer. So, Toni Christi war durch. Jetzt gibt's, Macarena. Kennen wir, ne? Ist klar. Von Los del Rio. Ja? Hören wir aber nicht, weil sonst würde der Pferdesfilter kaputt sein, ne? Aber wir hören den Titel trotzdem mit selber Melodie und in deutschem Text oder mit deutschem Text vielmehr. Sandy Wagner. Ja, Sandy Wagner ist ein Er und der singt den Titel jetzt in Deutsch.
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Sandy Wagner, ja, ein Air, wie wir eben gehört haben, mit der deutschen Fassung vom legendären Song Macarena. Kennen wir von Los del Rio. Ne? Los del Mar hat das mal nachgesungen, aber das Original ist von Los del Rio. Ihr Lieben, guck an, die erste Stunde haben wir durch, die haben wir durch, geschafft. Es ist 6 Uhr und 55 Minuten, 5 Minuten vor 7. Einen Song habe ich noch, bis ran an die Nachrichten, Sport und Wetterbericht in kompakter Variante. Und dann hören wir uns zur zweiten Stunde wieder, der Morgen mit Gernot. Mal ein Hinweis in eigener Sache, wenn euch was gefällt oder auch nicht gefällt, egal wie auch immer, könnt ihr gerne eure Kritik äußern. Im Gegenteil, ich finde negative Kritik tatsächlich sogar besser und konstruktiver. Ja, ist so, weil man dann aus seinen Fehlern lernen kann. Ne? Man selbst wird ja mit der Zeit betriebsblind, das ist so. Ja, leider. In der Radiobranche spricht man von verbrannt. Ja, die Moderatoren verbrennen irgendwann. Wenn sie immer das Gleiche machen und immer dasselbe machen, sehen sie ihre eigenen Fehler nicht mehr. Deswegen ist es schön, wenn ihr mich durchaus auch kritisiert. Ja, nicht mir in den Mund reden und, oh, tolle Sendung, SFS, so gerne, prima, toll, toll, bisschen Hecht. Da habe ich nichts von. Da habe ich einen ganzen Sack voll schon im Keller von Dankeschön und du bist der Größte. Nee, bin ich auch nicht der Größte, ich bin eher der Breiteste. Aber wie auch immer, ich würde mich freuen, tatsächlich über konstruktive Kritik. Ne? Und ich beantworte jede E-Mail, beziehungsweise gehe auch gerne auf Kritiken per Telefon ein. 0170 18 16 616. Gerne auch für die WhatsApp-Gruppen, da verteile ich euch gerne weiter. Wenn ihr da mitmachen möchtet, gibt ja verschiedene, da kann ich gerne dann weiter hinweisen oder euch da irgendwo eintragen, wenn ihr dann möchtet. So, nur hören wir noch Jean und Dean. Nee, der heißt Jan und Dean. Jan und Dean, da, Jan. Nee, da wieder du. Jean und Dean. Gut, lassen wir es so. Teller, Hesser. Warte mal, das Ding ist doch hier Mops, fällt mir mal gleich ein. Der ist doch von, genau, von Freddy Cannon. Freddy Cannon sagt das Ding im Original und hier nachgesungen mit Jean und Dean. Bitteschön, bis gleich, ihr Lieben. Schönartig dranbleiben.

0: Zeit. 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
2: Im Studio Jana Klonikowski. Bei der FIFA rumort es gewaltig. Gianni Infantino hat seine engsten Mitarbeiter laut Medienberichten heute zu einem Krisentreffen nach Marokko geladen. Finn Riebesel-Freundlieb berichtet.
3: Die britische Times schreibt, der FIFA-Chef kämpfe inzwischen regelrecht verzweifelt um seine Macht. Deswegen vermutlich auch das Treffen. Von Rücktritt will Infantino bislang noch nichts wissen. Auf Instagram postete er am Abend noch Unterstützungsbekundungen. Klar ist nur, nach dem geplatzten Plan, Teile der WM zu verkaufen, muss Infantino um seine Zukunft bangen. Im kommenden Jahr will er wiedergewählt werden und mehrere europäische Verbände wollen ihn nicht mehr unterstützen.
2: Viele Fragen zum Anschlag auf den Berliner CSD sind weiter offen. So sieht es die Opposition nach der Innenausschuss-Sondersitzung im Bundestag. Innenminister Dobrindt soll die Behördenkommunikation im Vorfeld offenlegen. Der hingegen sieht sich in seinen Plänen für ein härteres Vorgehen gegen Gefährder bestärkt. Schon wieder ist eine künstliche Intelligenz auf Abwege geraten. Das Modell der Firma Anthropic hat offenbar gezielt Phishing-Mails an Menschen verschickt. Mehr dazu von Tim Britztrup.
4: Britische Forscher haben das nach einem Test festgestellt. Offenbar wollte die KI eine Schwachstelle in eine öffentlich zugängliche Software einbauen. Dazu legte sie Fake-Accounts an und verschickte Mails an einen Entwickler, um diesen zu manipulieren. Unklar ist noch, ob der KI klar war, dass sie in der realen Welt unterwegs war und nicht in einer Testumgebung. Erst vor kurzem hatten zwei andere Vorfälle für Aufregung gesorgt. Dabei waren KI-Modelle ungeplant in Computersysteme von Unternehmen eingedrungen.
2: Die Hitze hat Europa weiter fest im Griff. In italienischen Großstädten gilt jetzt Alarmstufe Rot. Arbeiten unter freiem Himmel sind während der heißesten Stunden jetzt teilweise verboten. In Österreich gibt es neue Temperaturrekorde und in Deutschland bremst Niedrigwasser die Schifffahrt weiter aus. Der Tiger ist in Zentralasien zurück in freier Wildbahn. Kasachstan hat 4 Amur-Tiger ausgewildert, damit sich die Tiere dort endlich wieder ansiedeln und verbreiten. Weltweit leben nur noch um die 4000 Tiger in freier Wildbahn.
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5: Mit KI-Support. Wolkig und nass ist es gerade im Norden, da kommt auch Regen runter und vereinzelt kracht ein Gewitter rein. Sonst startet's erstmal ziemlich sonnig, später schieben sich mehr Wolken davor und ab Mittag gibt's in der Südosthälfte immer wieder Schauer und teils kräftige Gewitter. Dazu wird's richtig heiß mit Höchstwerten von 25 bis 38 Grad. Morgen dann öfter Wolken, im Südosten länger Regen und ab und zu ein Gewitter. Sonst meist trocken bei maximal 31 Grad.

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0: Das ist doch mal ein schöner Opener. Entspannt mit Frankie Fields und I Remember You. Ich auch, jeden Tag aufs Neue. Richtig. Herzlich willkommen zur zweiten Stunde meiner Sendung.
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0: Da ist er, da ist er, da ist er, der Wochenteiler. Mittwoch ist heute, der 5. August 2026. Ihr hört die Sendung Der Morgen mit Gernot, die es montags bis freitags immer live von 6 bis 9 gibt und unlive von 3 Uhr in der Nacht bis 6 Uhr ran. Die Wiederholung vom Vortag. Ja, heute oder nachher so, ja, in knappen 25 Minuten ist bei mir der Wochenteiler. Um 19:30, ne? Bei euch wahrscheinlich so um die Mittagszeit, denke ich mal. Alle, die los müssen, auf einmal Maloche oder beziehungsweise 5 Tage die Woche arbeiten gehen. Wobei ja heutzutage ist das ja gar nicht so einfach, das über pauschal so zu sagen, weil ja viele auch das Wochenende mitarbeiten müssen. Haben dann zwar in der Woche frei, aber generell so Montag bis Freitag Arbeit ist ja nicht mehr so viel, ne? Doch, die da im Büro sitzen. Ja, genau, die mit dem Kugelschreiber hinterm Ohr haben wir früher mal gesagt, die schon. Ihr Lieben, meine Sendung beinhaltet eine Struktur der Sendestunde. Und die fängt an mit Nachrichten, Sport und Wetterbericht in kompakter Variante. In der 20. Sendeminute, da ist ein kleiner Beitrag eingebaut. Um 19:30 dann der Wetterbericht, beziehungsweise die Wetteraussichten. Und 19:50 gucken wir, wer heute Geburtstag hat. Musikalischerseits mein selbstgebauter Fairness-Filter habe ich dem Programm auferlegt und das zieht er auch gnadenlos durch. Es sei denn, ich fummel hier rum, dann kann das mal zu wirren Sachen kommen. Ne? Ansonsten funktioniert er sehr gut. Der spielt immer einen deutschsprachig gesungenen, gefolgt von einem nicht deutschsprachig gesungenen Titel. Das immer im Wechsel und dazwischen die aktuelle Uhrzeit. 7:08 haben wir es, 7:08. Die Wenke Mirrer, die hat den Titel, den wir jetzt hören, auch gesungen. Hier hören wir den jetzt mal in der Variante mit Vico Toriani. Kalkutta liegt am Ganges. Genau, Paris liegt an der Seine. Da gab es auch wieder Versionen und Berlin liegt an der Spree oder so. Ja, gab es wirklich, ohne Quatsch. Aber hier ist das Original mit Paris liegt an der Seine und dass ich so verliebt bin, das liegt an Madeleine. Oder so ähnlich geht der Text. Ich freue mich, dass ihr da seid. Moin, moin, wir schlürfen zusammen Kaffee.

0: Kalkutta liegt am Ganges, genau. Und Berlin liegt an der Spree. Ja, das sagen tatsächlich die Gebühren in der Variante. Hier natürlich nicht mit Vigo Torriani. Ihr Lieben, wir haben es 7 Uhr und 11 Minuten. 4 Minuten vor Viertel 8. Jetzt gibt's den Tausendsasser Albert Hammond. Ja, der schreibt nicht nur für sich, sondern auch für viele seiner Mitstreiter tolle Mucke. Und was ist sein berühmtester Titel? Albert Hammond? Ja? Nicht? Wisst ihr nicht? Ich auch nicht. Und wisst ihr warum? Weil es jede Menge Titel sind, die er geschrieben hat. Die kann man gar nicht alle aufzählen. Das sind jede Menge, ne? Da ist er. Jetzt mit The Heute hat er schon... Ach, ich weiß warum. Meine Kanne ist alle. Irgendjemand hat heute Morgen meine ganze Kanne Kaffee ausgetrunken. Den muss ich aber noch erwischen hier bei mir im Studio. Ist aber klar, ne? The Gold Old Days. Da ist er. Bitte.
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0: Albert Hammond, der Tausendsassa, ich mag den total gerne. Der hat ja so viel auf dem Kerbholz musikalischerseits im positiven Sinne. Wir haben es 7:15 Uhr, ganz genau Viertel nach 7. Ja, sagt der liebe, ich sage extra liebe, westdeutsche Radiohörer. Und der ostdeutsche Radiohörer sagt 7:15 Uhr, saloi, ne? Das ist der Unterschied. Ja, aber der feine, nicht mauerbezogene Unterschied, sondern einfach, wie man kulturell erzogen wurde und wann man wie, wo, wann, wer, wie, auf welchem Grund und Boden die Uhrzeit beigebracht bekommen hat. So, ja, Klugscheater-Modus wieder aus. Weiter geht's im Text. Andrea Berg ist angesagt, ich schieß dich auf den Mond. Ich weiß, der ein oder andere Hörer von euch denkt das gerade über diesen bekloppten Moderator hinter den beiden Mikrofonen, der sie amüsiert wie Bolle auf dem Milchwagen, für euch dufte Mucke zu spielen. Da ist er, der Titel.
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0: Ihr wisst ja, nicht, dass die Andrea Berg-Fans hier total ins Hintertreffen geraten. Das geht heute gar nicht, ne? An dem besonderen Geburtstag. Nee, nicht Andrea Berg hat Geburtstag, sondern die andere Hälfte der Euphorie. Ihr wisst schon, na, später, in der 40. Minute dazu erfahrt ihr mehr. Jetzt gibt's erstmal den Beitrag hier um 7 Uhr und 21 Minuten, 9 Minuten vor 7:30. Und anschließend gibt's eine Nummer, die ist im Original eingesungen worden von Lobo. Und wir haben sie vor 2 Tagen gehört, am Montag. Da habe ich die gespielt. Es handelt sich um den Titel I Didn't Love You to Want Me. Ne? Michael Holm singt das Ding auch in Deutsch, wie wir ja wissen. Ne? Und wir hören jetzt die Variante ebenfalls in Englisch gesungen, von dem ihr es niemals erwarten würdet. Tja, und ich verspreche mich auch nicht. Frank Schöbel, ja, Schlagersternchen aus der DDR, singt nicht in Deutsch, sondern die Nummer tatsächlich wie Lobo in Englisch. Aber erst der Beitrag.
1: Schon mit 8 Jahren war er größer als sein Vater und wuchs immer weiter. Der US-Amerikaner Robert Wadloff ist bekannt als der größte Mensch der Geschichte. Als er 1940 im Alter von 22 Jahren an einer Infektion starb, maß er 2,72 Meter. Der Grund für sein stetes Wachstum war ein Tumor im Kopf, der eine Hormonstörung verursachte. Zu seinem Schicksal sagte er einst: Ich habe mich daran gewöhnt, angegafft zu werden. Um andere und sich selbst nicht unglücklich zu machen, schenkte er auch den Unfreundlichen ein Lächeln.
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Musik fürs Herz am frühen Morgen mit Frank Schöbel. Ja, ihr habt richtig gehört. I'd love you to want me. Im Original von Lobo. Und Baby, du bist nicht alleine, wa? Singt Michael Holm das Ding in Deutsch. Ja, haben wir auch schon das ein oder andere Mal gehört. Jetzt ist es 7 Uhr und 27 Minuten. 3 Minuten vor dem Wetterbericht, hätte ich gesagt. Grummelt hier bei mir, ja, so ein bisschen Blitz und Donner und Regen und Wasser von oben und alles sowas. Gott sei Dank, die Pflanzenwelt braucht das auch. Wasser, wichtig, von oben, ne? Ist klar, ne? Ohne Pflanzen würde der Mensch auch nicht leben können. Das ist schon mal wahr. Wir hören was Deutsches vom Duo California. Te quiero heißt, ich lieb dich. Guck mal einer an. Das kommt mir jetzt aber sehr, sehr spanisch vor, muss ich sagen. Und danach wenden wir uns dem Wetter zu. Wir

0: Te quiero heißt, ich lieb dich. Genau. Man könnte auch sagen, amor mio. Ja, oder I love you oder so ähnlich. Ne? Würde auch funktionieren. Aber hier in der Form des spanischen yo te quiero. Na, guck mal einer an. Sag mal, Chef, hast du eben gehört, ich habe das Ding in Spanisch anmoderiert. Gibt's jetzt eine Gehaltserhöhung?
1: Dieser Typ mit seiner Moderation macht mich noch völlig wahnsinnig.
0: Wir haben es genau eine Minute nach halb. Ich gucke, ja, genau, 7 Uhr und 31 Minuten, Halbzeit meiner kompletten Sendung. Der Morgen mit Gernot und auch Halbzeit der zweiten Stunde. Wir hören die Wetterdaten und anschließend gibt's ein bisschen Verbrauchertipps. Wer keine hört, war schlau und hat sich einen Sender ausgesucht ohne Werbung. Gibt's ja auch, ne? Dann gibt's Sonny James und Young Love. Ich find's übrigens schön, dass ihr so zahlreich eingeschaltet habt, ja? Ich weiß auch warum. Draußen regnet's, keiner sitzt draußen auf der Terrasse und sonnt sich. Und da, ja, da werden wir mal ein bisschen gnädig sein und werden wir mal bei der Quasselstrippe zuhören. Ja, ja, ist klar. Trotzdem danke. Einen schönen Wochenteiler wünsche ich.
2: Mit KI-Support. Wolkig und nass ist es gerade im Norden, da kommt auch Regen runter und vereinzelt kracht ein Gewitter rein. Sonst startet's erstmal ziemlich sonnig, später schieben sich mehr Wolken davor und ab Mittag gibt's in der Südosthälfte immer wieder Schauer und teils kräftige Gewitter. Dazu wird's richtig heiß, mit Höchstwerten von 25 bis 38 Grad. Morgen dann öfter Wolken, im Südosten länger Regen und ab und zu ein Gewitter, sonst meist trocken bei maximal 31 Grad.

0: Langsame, herzvolle Musik mit Sonny James und Young Love. Von wann ist der eigentlich? Der muss doch aus der 60er sein, oder? Weil Onkel Gerhard schmult mal. Alles hat man nicht im Kopf. Ach, viel mehr noch. 1956 sogar, ne? Was für ein Teil? 1956. Da siehst du, geht doch, warum nicht gleich so? Sonny James, jetzt gibt's die andere Hälfte, die bessere Hälfte von Frank Schilbel, die damalige bessere Hälfte. In der Zwischenzeit hat er dann anschließend die damalige bessere Hälfte abgelegt und hat sich Aurora La Casa zugewandt, ja. Naja, so ist es halt, ne? Man muss ja ein bisschen Abwechslung im Leben haben, so ist es. Wir haben 7:35, 5 Minuten nach 7:30. Wer jetzt erscheint, ist, na klar, die gute Chris Dirk. Sie hat neulich ein Interview gegeben und hat so ein bisschen auch erzählt, was damals so war und nicht war, mit und ohne Frank. Und jetzt singt sie, die Sonne kommt immer wieder. Treffender kann ich es nicht sagen, nachdem hier gerade Riesenschauer und Gewitter über mein Köpfchen drüber gewandelt sind. Genau, die Sonne kommt immer wieder. Chris Dirk.
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Den Titel, den hat man mir damals suggestiert beim damaligen DDR-Berliner Rundfunk. Der lief gefühlt fast jeden Tag. Ich habe immer wieder, wenn ich den eingeschaltet habe, den DDR-Berliner Rundfunk, lief dieser Titel irgendwie. Das ist, manch einer kommt so vor. Na klar, haben die den nicht jeden Tag gespielt, ist schon klar. Aber irgendwie, immer wenn ich eingeschaltet habe, bupp, lief die Nummer hier. Tatsächlich, der wurde suggestiert. Den haben sie den Gernot einfiltriert. Ich sag's euch. Aber mittlerweile finde ich ihn ganz gut. Ne? Damals, diese Ostmucke. Oh nee, Konsummucke, hat meine Mutter immer gesagt. Ja, womit sie damals nicht recht hatte, tatsächlich. Aber heute, nein, das Blatt wendet sich. Ich finde Ostmucke richtig gut und deswegen drängle ich sie euch auch auf. Christoph, die Sonne kommt immer wieder. Wir haben 7 Uhr und 39 Minuten, 9 Minuten nach 7:30. Ein bisschen Country-Musik ziehen wir uns noch rein und dann gucken wir mal, wer heute Geburtstag hat. Don Gibson singt Oh, Longs for Me. Da ist er. Ding.

Schauen wir mal. Wer hat heute Geburtstag? Sind ja etliche, wa? Unter anderem Doris Schröder, ja? Hieß sie nicht Doris Schröder Köpf oder Doris Köpf Schröder irgendwie? So war doch was. Hat die nicht einen Doppelnamen gehabt irgendwie? War doch irgendwas. Aber egal. Wie auch immer, Doris Schröder, deutsche Journalistin und Buchautorin. 63 Jahre wird sie alt. Guck einer an. Des Weiteren Marie Le Pen, ja? Die französische Politikerin und EU-Parlamentsmitglied, ja, wird heute 58 Jahre alt. Guck an, herzlichen Glückwunsch nach Frankreich zu Marie Le Pen. Sarkastischerweise könnte man ja sagen, nicht zu weit von Frankreich weg. Fußfessel, Alarm. Was? Nein, gerne, du bist gemein. Sowas macht man nicht. Na gut, am Geburtstag sowieso nicht. Gut, ich ziehe das wieder zurück, wir löschen das in der Wiederholungssendung. Des Weiteren heute, oh, ganz, ganz groß. Ich sag's euch, ganz, ganz groß. Die kleine, künstliche Blondierte hat heute Geburtstag. 1984 ist sie geboren, wird also heute 42 Jahre alt. Guck an, ja, ja. Die Traumpartnerin von Florian Silbereisen. Was ja dann doch nicht geworden ist, ne? Jetzt hat sie sich einen anderen genommen und Florian hat Krokodilstränen geheult. Ja, ja, ja. Und alle Fans von ihr haben gesagt, warum hast du das gemacht? Tja, müsst ihr selber fragen. Jetzt ist sie inzwischen glückliche Mutter von zwei Kindern und Geburtstag hat sie heute auch und das Ständchen singt sie auch noch. Und morgen früh küss ich dich wach. Da ist sie, Helene Fischer. Herzlichen Glückwunsch zum Purzeltag.

0: Helene Fischer hat heute Geburtstag, wurde 42 Jahre alt, Geburtstagskind des Tages, und wir hörten sie eben mit dem Titel "Und morgen früh küss ich dich wach". 7 Uhr und da 48 Minuten in der Zwischenzeit, 3 Minuten nach dreiviertel 8 haben wir. Sandy Shaw ist mal wieder dran mit einem ihrer berühmtesten Titel, "Puppet on the String". Die Nummer ziehen wir uns rein, gleich in wenigen Sekunden geht's los.
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0: Drohne.
1: String. Sandy Shaw mit Puppet on the String hier in meiner Sendung Der Morgen mit Gernot um 7 Uhr und gleich 52 Minuten sogar. 8 Minuten vor 8 haben wir's. Kriegen wir noch den bringen wir auch noch unter hier. Den nehmen wir. Auf jeden Fall. Schönes Medley. Ja, ein bisschen was Deutsches mal wieder. Die großen deutschen Stars auf 45 hören wir jetzt in schönen zusammengereihten Medley-Form. Da bitte.
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Siehst du, funktioniert auch in Deutsch, ne? Funktioniert auch in Deutsch mit Stars auf 45, ne? Schönes Medley mit aneinandergereihten deutschen Schlager, der durchaus Bestand hat mit aus dem Genre gut Unterhaltungsmusik, ne? Bestandsunterhaltungsmusik. Was für ein Teil? 7:57 haben wir es. 3 Minuten vor Nachrichten, Sport und Wetterbericht in kompakter Variante. Und diese Stunde hat dann ein jähes Ende gefunden mit dem letzten Song. Lappy Lee, Little Arrows singt er. Und ich würde mich freuen, wenn wir uns in der dritten und letzten Stunde auch wieder hören. Also bis gleich, ihr Lieben, und schön artig dranbleiben. Fein.

0: die Zeit. Es ist 8 Uhr. 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
2: Im Studio Jana Klonikowski. Bei der FIFA steht heute eine Krisensitzung an. Gianni Infantino holt dafür seine engsten Mitarbeiter zusammen. Die britische Times schreibt, der FIFA-Chef kämpfe inzwischen regelrecht verzweifelt um seine Macht. Deswegen vermutlich auch das Treffen heute. Nach dem geplatzten Plan, Teile der WM zu verkaufen, muss Infantino um seine Zukunft bangen. Im kommenden Jahr will er als FIFA-Präsident wiedergewählt werden. Einige Verbände wollen ihn jetzt nicht mehr unterstützen. Weitere könnten folgen. Forscher sind alarmiert. Eine künstliche Intelligenz von Anthropic ist dabei erwischt worden, wie sie selbstständig Phishing-Mails an Menschen schickt. Die KI hatte versucht, Menschen zu manipulieren, um eine Schwachstelle in eine Software zu bauen. Ähnliche Vorfälle hatte es zuletzt auch mit anderen KI-Modellen gegeben. In der Debatte um eine Rückkehr des Zivildienstes stellen der Arbeiter-Samariter-Bund und das Rote Kreuz Forderungen. Es geht darum, dass sich der Dienst sowohl für die Zivis als auch für die Organisationen lohnt. Mehr dazu von Tim Britztrup.
3: ASB-Chef Fleckenstein sagte den Funke-Zeitungen, der Zivildienst sollte mindestens 9, besser 12 Monate dauern, damit die jungen Leute auch was lernen und nicht nur ihre Zeit absitzen. Wichtig sei auch, dass der Bund den Großteil der Kosten übernehme. Nach der Sommerpause will die Bundesregierung ihre Pläne vorstellen. Es geht um den Fall, dass die Wehrpflicht wieder aktiviert wird. Dann braucht es auch einen Ersatzdienst für alle, die den Dienst an der Waffe verweigern.
2: Eine Drohne und ein verdächtiger Gegenstand haben in der Nacht für Probleme am Leipziger Flughafen gesorgt. Eine Passagiermaschine und mehrere Frachtflugzeuge mussten umgeleitet werden. Weitere Details sind noch nicht bekannt. Die Hitze hat Europa weiter fest im Griff. In italienischen Großstädten gilt jetzt Alarmstufe Rot. Arbeiten unter freiem Himmel sind während der heißesten Stunden jetzt teilweise verboten. In Wien wurden 41 Grad gemessen, das ist ein neuer Rekord in Österreich. Und in Deutschland bremst das Niedrigwasser im Rhein die Schifffahrt weiter aus. Experten warnen vor schweren Folgen für die Wirtschaft. Immerhin soll die Hitze in Deutschland zum Wochenende zumindest etwas nachlassen.
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4: Mit KI-Support. Wolkig und nass ist es gerade im Norden, da kommt auch Regen runter und vereinzelt kracht ein Gewitter rein. Sonst startet's erstmal ziemlich sonnig, später schieben sich mehr Wolken davor und ab Mittag gibt's in der Südosthälfte immer wieder Schauer und teils kräftige Gewitter. Dazu wird's richtig heiß, mit Höchstwerten von 25 bis 38 Grad. Morgen dann öfter Wolken, im Südosten länger Regen und ab und zu ein Gewitter. Sonst meist trocken bei maximal 31 Grad.

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0: Alle Leute wollen in den Himmel, aber sterben wollen sie nie. Ist kein Hut, das war der übersetzte Text eben. Wirklich. Petula Clark hier in Französisch. Ich glaube, die Peggy Marsh, hat die das Ding in Deutsch gesungen? Ich überlege gerade, wer das Ding in Deutsch geschmettert hat. Petula selber. Petula Clark selber hat das Ding gesungen in Deutsch. Alle Leute wollen in den Himmel. Nur sterben wollen sie nie. Richtig, so ist es tatsächlich. Herzlich willkommen zur dritten und letzten Stunde meiner Sendung.
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0: Mittwoch ist heute, Mittwoch der Wochenteiler, der 5. August, der 5.8.2026. Wie immer heute die Sendung, der Morgen mit Gernot live von 6 bis 9 und unlive von 3 Uhr in der Nacht bis 6 Uhr ran gibt's die Wiederholung vom Vortag. Könnt ihr gerne buchen, würde ich mich drüber freuen. Und hat den tieferen Sinn, dass ihr die Nachtschichtler und die Leute, die nachts da wach sind, auch eine moderierte Sendung bieten könnt. Wir haben es 8 Uhr und 8 Minuten nach 8. Und zwar, was wollte ich sagen? Meine Sendestunde ist strukturiert. Ne? Das habt ihr schon mitbekommen. Und das geht ganz einfach. Zur vollen Stunde hören wir die Nachrichten, Sport und Wetterbericht in kompakter Variante. Dann in der 20. Sendeminute gibt es einen kleinen Beitrag. Um halb eigentlich den Wetterbericht von mir und ausführlich gesprochen, haben wir nicht. Der Kurt hat Fahnenflucht begangen, ja? Ist einfach stiften gegangen. Irgendwo im europäischen Ausland treibt der sich rum. Also nee, du, sein Vaterland hier mit dem Wetterbericht einfach den Füßen zu kehren. Naja, wenn man Froschschenkel hat, darf man das, ne? Also heute nichts mit Wetterfrosch Kurt, seinen Nachrichten, aber 10:50 hören wir, wer heute Geburtstag hat am heutigen 5. August. Musikalischerseits wie immer der stete Wechsel von Deutsch in Nichtdeutsch, gesungenem Liedgut und die aktuelle Uhrzeit ist klar in der Morgensendung normal. Jetzt hören wir die Bazillen. Ja, die Bazillen singen jetzt. Und der Frontsänger heißt Václav Necker. Ja, Václav Necker und die Bazillen Krokodil Theophil lebte damals noch am Nil oder so ähnlich wird das gesungen. Ich find's schön, dass ihr da seid. Stell mich noch mal kurz vor und dann singt der Václav.
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Nur Sie können verstehen, wie schwer es ist, in einem Neubaublock, fünfte Etage, Innenstadt, unsere kleinen Lieblinge, Kanarienvögel, Wellensittiche, weiße Mäuse, Hamster sowie Kätzchen und Hündchen aufzuziehen,

0: Der Tschechisch-Slowake Václav Neckar und die Bazillen Krokodil, der fiel um 8 Uhr. Und naja, gleich 12 Minuten. Ein paar Sekündchen fehlen noch, dann haben wir es. 3 Minuten vor 8:45. David Bowie und Mick Jagger zusammen singen jetzt den Titel Dancing in the Street. Mucke aus den 80ern, na bitte.
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0: Mick Jagger und David Bowie im Duett mit dem Titel Dancing in the Street hier in meiner Sendung Der Morgen mit Gernot. 8 Uhr und 15 Minuten haben wir es, ganz genau 8:45 oder auch 7:45. Jetzt gibt es eine schöne deutsche Cover-Variante, da gibt es übrigens mehrere von, aber die hier spiele ich sehr selten oder ist selten gespielt worden. Ne? Im Original von Louvre, Troy and Horse, und hier eine deutsche Cover-Variante mit den Molly Sisters. Gibt auch eine mit den Jakob Sisters von Christina Bach, gibt es auch eine deutsche Variante. Und hier die Molly Sisters im grünen Wald singen sie. Gleich, in wenigen Sekunden geht's los.
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0: Trojan Horse im Englischen von Louvre und hier in der deutschen Fassung oder einer der vielen deutschen Fassungen von den Molly Sisters im grünen Wald. 8 Uhr und 20 Minuten, ganz genau 10 Minuten vor 8:30. Somit der richtige Zeitpunkt für unseren kleinen Beitrag, den ich immer verspreche. Und dann gibt es eine schöne Nummer, ein Medley von Herman's Hermits. Und zwar das Medley, das sich da nennt Herman's Hermits on 45. Na bitte, aber erster Beitrag.
1: Ein 21-jähriger Mann aus Rheinhessen hat mit einem skurrilen Auftritt auf dem Mainzer Wochenmarkt Aufsehen erregt. Wie das Polizeipräsidium Mainz am Montag berichtete, sang der junge Mann am Samstag in der Nähe des Domeinganges 2 Stunden lang immer wieder das Lied »Ich bin der einzige schwule Eskimo«. Dabei habe er in einem Fellumhang gehüllt auf einem Schlitten gesessen. Wie Polizeisprecher Lothar Neumann sagte, riefen die genervten Marktfrauen schließlich die Ordnungshüter, die gegen 11.15 Uhr einschritten. Den verblüfften Polizisten erklärte der 21-Jährige, dass er auf seinen Kameramann warte, mit dem er einen Film für den offenen Kanal drehen wolle. Als nach einiger Zeit immer noch kein Kameramann eintraf, erteilten die Beamten dem 21-Jährigen einen Platzverweis und drohten ihm für den Fall seiner Rückkehr eine psychiatrische Untersuchung an.
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0: Schöne Nummer. Hermans on 45. Um 8 Uhr und 25 Minuten, 5 Minuten vor 9:30 haben wir es in der Zwischenzeit schon. Jetzt gibt es eine schöne Nummer mit Tanja Lasch und Kerstin Ott. Wieso steht das eigentlich nicht hier? Das ist gemein. Ehre, wem Ehre gebührt. Die müsste doch eigentlich hier drinnen stehen. Wie heißt das dann immer? Featuring oder so, wa? Ja, ich sehe es nämlich gerade, im Dateinamen steht es drin, nur im ID3-Text. Da steht nur die Tanja Lasch drin. Das ist gemein. Warte mal, wollen wir das noch hinzufügen? Moment, live ist live, das machen wir hier. Stereo-Act, zack, bob, kopieren, hier rin machen, in den ID3-Text. So, live ist live, zack, schnell, Klammer auf. Ha, der Gernot, du hast echt ein Ding an der Waffel. Das stimmt. Und die Klammer wieder zu, abgespeichert, jetzt steht's da. Stereo-Act, das können wir uns warte mal, dann machen wir hier noch einen Punkt hin. So, jetzt ist richtig ordentlich. Nur ein OK drücken. Wunderbar. Jetzt können wir das abschicken. So geht das. Da sind sie.
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0: Dir mal acht, Tanja Lasch und Stereo Act, beziehungsweise Featuring. Was so viel heißt mit Kerstin Ott. So einfach ist das. So ein Quatsch. Das kannst du gleich hinschreiben, ne? Ja, Tanja Lasch und Kerstin Ott und Stereo Act haben so ein bisschen die Mucke aufgepeppt, im wahrsten Sinne des Wortes. Na gut, hätte Fahrradkette. Egal, wie auch immer. Wir haben es jetzt 8.30 Uhr, ganz genau 8:30. Wir wenden uns den Wetterdaten zu. Nein, Kurt kann heute nicht, der lässt sich entschuldigen. Er ist im sozialistischen Ausland unterwegs. Irgend so ein Staat in den Warschauer Paktstaaten, die es ja damals gab, ne? Vom Warschauer Pakt, da ist der unterwegs und vernachlässigt sein Heimatland mit Informationen, die das Wetter beschreiben. Ja, das haben wir jetzt davon. Macht nichts. Ich werde ihn morgen an den Froschschenkeln ziehen, dass er nächstens einen Ersatz schafft. Ja? Es gibt ja noch mehr Wetterfrösche. Vielleicht hat er noch einen Bruder oder so, der diesen Froschdienst übernehmen kann. Somit sind wir jetzt geplagt und müssen KI-Wetter hören. Ja? Ersatz Micha ist auch nicht da. Er macht die Wetter eh noch auf Langschläfer heute. Und anschließend gibt es dann jedenfalls Erasure. Erasure mit Sometimes, aber zuvor das Wetter.
1: Mit KI-Support. Wolkig und nass ist es gerade im Norden, da kommt auch Regen runter und vereinzelt kracht ein Gewitter rein. Sonst startet's erstmal ziemlich sonnig, später schieben sich mehr Wolken davor und ab Mittag gibt's in der Südosthälfte immer wieder Schauer und teils kräftige Gewitter. Dazu wird's richtig heiß, mit Höchstwerten von 25 bis 38 Grad. Morgen dann öfter Wolken, im Südosten länger Regen und ab und zu ein Gewitter, sonst meist trocken bei maximal 31 Grad.

0: Erasure mit ihrem berühmtesten Song, würde ich mal so sagen, Sometimes. Schöne Nummer aus den 80ern, um 8:35, 5 Minuten nach 8:30. Jetzt gibt es wieder so eine Verulk-Variante. Ne? Im Original kennt man den Song ja eigentlich von Dingens. Na, wer ist denn da wieder Dingens? Na, Bummens. Und wer ist Bummens? Dorte Kollo. Dorte Kollo, wärst du doch in Düsseldorf geblieben. Haben wir vorige Woche gehört. Kann ich mich entsinnen. Jetzt gibt es eine Comedy-Verulk-Fassung, ne, wie ich immer so zu sagen pflege. Die Schmannewitzer, ja, die Schmannewitzer Heidelerchen, die singen, wärst du Dussel doch im Dorf geblieben. Wie sich das anhört, hören wir jetzt.
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0: Ein bisschen sächsischer Dialekt mit bei, no, Leibschabon auf alles Nausüben und Säckel und Kopäckeln, ich war gestern da, ja, der Schwannewitzer Heidelesch, no, die haben gesungen, wärst du Düssel doch ein Dorf geblieben, ja, gelle, ja, oder so ähnlich, würde man das jetzt dann so da im sächsischen Radio vorbeten, hätte ich beinahe gesagt. Schöne Nummer, wir haben es 8 Uhr und 29 Minuten, 9 Minuten nach 8:30. Nancy Sinatra singt noch Things und dann gucken wir mal, wer heute Geburtstag hat.
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Schauen wir mal, wer hat dann am 5. August Geburtstag? Unter anderem Rosi Mittermeier, ja, die ehemalige deutsche Ski, kann man sagen, oder Ski, wie man möchte. Ne? Beides ist gestattet. Läuferin, 1950 geboren, leider verstarb sie 2023 im Alter von 72 Jahren. Der Peter Ludolf, ja, der ist vielleicht durchaus bekannt, ja, bei dem einen oder anderen, der deutsche Schauspieler und Schrotthändler, ne, wird heute 71 Jahre alt. Anja Kruse, die deutsche Schauspielerin, wird heute 70 Jahre alt. Doris Schröder, die Ex vom Ex. Ha, der war schön. Die Ex vom Ex-Bundeskanzler. Genau, wird heute 63 Jahre alt. Doris Schröder. Und die Vorzeige Grand Dame des französischen Politikums. So könnte man es ausdrücken, ja. Marie Le Pen, ne, die französische Politikerin und EU-Parlamentsmitglied, wird heute 58 Jahre alt. Herzlichen Glückwunsch auch von meiner Seite hier vom blauen Herzen in Richtung blauen Herzen Frankreichs. Danke, herzlichen Glückwunsch. Und wen haben wir noch? Na klar, die... wie sagt man? Wasserstoffblonde. Ja, weil es nicht echt ist. Ist aber gemein. Ja, gemein finde ich es nicht. Ist realistisch, ne? Gut, wie auch immer. Heute wird sie 42 Jahre alt. Ich habe ein schönes Medley rausgesucht, wo ein kleiner Auszug ihrer riesengroßen Vielfalt zu hören ist. Die Rede ist von Helene Fischer. Sie hat heute Geburtstag. Viel Spaß. Und die zweifache Mama feiert bestimmt heute ein wenig und lässt vielleicht auch mal ein Gläschen Sekt gucken, ne? Na, dann stoßen wir alle schön an mit Helene Fischer und der ultimative Dance-Mix. Allen anderen Geburtstagskindern, die heute Geburtstag haben, natürlich auch, ne? Einen schönen, netten, freundlichen Gruß, ja? Einen liebevollen Schulterklopfen dazu geht auch an meinen lieben Freund Micha. Ja, im schönen Märkisch-Oderland. Mehr darf ich nicht sagen, wegen Datenschutz, ne? Ja, ja, der hat heute auch Geburtstag, ja? Liebes Lächeln dazu. Und falls da jemand zuhört von der Stadt, Gernot, du redest nicht um Kopf und Kragen. Lass was. Liebe Grüße, mein lieber Micha. Und hier ist Helene Fischer.

0: Ein kleiner Auszug aus ihrem großen Repertoire. Geburtstagskind Helene Fischer, der ultimative Dance-Mix um 8 Uhr und 48 Minuten, 3 Minuten nach 8:45. Die Country-Lines und Western-Freunde haben wir vergessen, war heute. Oha, das holen wir schnell nach. Bobby Bear singt Detroit City. Na bitte.
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0: Bobby Bear sang Detroit City für unsere Country Liners und Western, Freunde. Wir haben es 8 Uhr und 52 Minuten, 8 Minuten von 9. Die Mary Rose, die sollte ja durchaus ein Begriff sein. Ne? Sie hat es ja vor kurzem zurückgezogen und hat gesagt, Schluss mit lustig. Sie möchte ihre Karriere beenden und sich ein bisschen zurückziehen. Ne? Und am Anfang ihrer Karriere, ganz, ganz am Anfang, als sie noch nicht mal Mary Rose genannt hatte, sondern sie hat unter Rose Marie ihre ersten musikalischen Ergüsse von sich gegeben. Da sang sie einen Titel, ja, die Dicken sind so gemütlich. Und das Ding ziehen wir uns jetzt mal rein. Da war sie noch ein Teenager.
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Das kann man unterstreichen, ne? Mary Rose hier als Rosemarie noch gesungen. Ja, die Dicken sind so gemütlich. Sieht man ja an den Elefanten, ne? Also das ist schon, entspricht der Wahrheit, ne? Ist klar. 8 Uhr und 56 Minuten haben wir es. 4 Minuten vor 9, ihr Lieben. 4 Minuten vor 9, weil ich muss mal was gucken. Nein, keine Meldung. Gut, dann lassen wir das. 4 Minuten vor 9. Einen Titel habe ich noch. Chris Andrews. So, it's Conscience, Conscience, Conscience, Conscience, ja, so wird ausgesprochen, so ähnlich. Ich verabschiede mich damit, wir hören uns morgen am Donnerstag wieder. Ich wünsche euch einen tollen Wochenteiler, viel Spaß mit den folgenden Sendungen. Ich mache jetzt einen Fisch, wie immer, schwimmen da voll. Noch die zünftige Verabschiedung, achso, noch was, ganz kurz, ganz schnell gesagt, ne? Ist klar, dass man jetzt dem AfD-Oberkandidaten Ulrich Siegmund natürlich ganz, ganz böse nachsagt. Fehlt noch, dass die Doktorarbeit gefälscht ist, ist klar. Lasst euch nicht ins Boxhorn jagen. Diener nach links, Diener nach rechts. Tschüss, tschüss, ihr Lieben. Macht's Schmugge. Euer Gernot aus dem wunderschönen, sonnendurchfluteten Märkisch-Oderland. Bis morgen früh um 6.

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1: Und damit hallo und herzlich willkommen zur 1212. Ausgabe der Happy Days mit neuen Hits von gestern. Ja, in den nächsten zwei Stunden, da hören wir wieder Titel, die in genau dieser Kalenderwoche im Laufe der letzten rund 40 Jahre in die deutschen Singlecharts eingestiegen sind. Wir hören Titel, die sich nur in den britischen Singlecharts platzieren konnten, sowie Nummer 1 Hits aus aller Herren Länder. Und wer ist heute so alles dabei? Das verrät uns Ted.
2: Hallo, heute hören wir unter anderem neue Hits von Laura Branigan, Phil Collins und Modern Talking, britische Hits von Dan Hartman, den Piranhas und Bad Manners und Nummer 1 Hits aus Südafrika, Belgien und Irland.
1: Tja, und der erste Herr heute, das war der große Mr. Rod Stewart. Wir hörten seinen insgesamt 31. Hit aus den deutschen Singlecharts. Der war neu im August des Jahres 1986 und der handelt von Every Beat of My Heart. Und weiter geht's mit der großen Laura Branigan. Sie hat ihren ersten Hit erst im Jahr 1984, dies hier war Hit Nummer 5 und er war neu im August des Jahres 1987 und er handelt von Shattered Glass.

0: Das war der alte Hit von den Bee Gees, auch bekannt von Take That. Aber dies hier war die Fassung von der Gruppe Portrait. Und das war ihr einziger Hit in den deutschen Singlecharts. 9. Juli des Jahres 95, ihre Version von How Deep Is Your Love.
1: Portrait ist ein Quartett aus Los Angeles in Kalifornien. 1993 erschien ihre Debütsingle Here We Go Again. Diesen Titel durfte die Gruppe in einer Folge der Fernsehserie Alle unter einem Dach singen, was sie sehr bekannt machte. 1995 erschien ihr Bee Gees Coversong How Deep Is Your Love. Es war ihr letzter Hit in den USA, ihr einziger Hit bei uns und erreichte hier Platz 79.

Das war eine Dame aus Norwegen mit ihrem vierten und letzten Hit aus den deutschen Singlecharts. Ein Neuzugang erst im August 2010. Das war Marit Larsen und Don't Save Me. Und dies hier ist George Ezra, sein vierter Hit bei uns. Der war noch im August 2018 und er heißt Shotgun.

Gemäß dem Aufdruck auf dem Cover dieser Single hier war das der Hit mit dem Banjo. Und es war der einzige Hit in den deutschen Single Charts für das Duo mit dem Namen The Grid aus England. Es war Neuzugang im August des Jahres 1994. Der Hit heißt Swamp Thing und Roger Dinsdale spielte das Banjo. Charlie ist eine Formation aus Frankreich, das war ihr zweiter und größter Verkaufshit in Deutschland. 9. August des Jahres 91 die Gypsy Kings und der Hit heißt Bailame.

0: Sein Name ist Neo und dies hier war sein zweiter Hit in den deutschen Singlecharts. Der war noch im August des Jahres 2006 und der Hit heißt Sexy Love.
1: Neo war 26 Jahre alt, er stammt aus Camden in Arkansas und heißt eigentlich Shepherd Smith. Seine musikalische Karriere begann er in einer Band, wo er sich den Künstlernamen Gogo gab. Als er 2000 eine Solokarriere begann, entschied sein Produzent, seinen Künstlernamen auf Neo zu ändern, nach einer Figur aus dem Film Matrix. Sexy Love war sein zweiter Hit bei uns und erreichte 2006 Platz 28.

Ein Titel aus seinem Debüt-Solo-Album, nämlich Face Value. Und die Single war neu in den deutschen Single-Charts im August des Jahres 1981. Das war der große Phil Collins, die dritte Single aus jenem Album. Und das Werk trägt den Titel If Leaving Me Is Easy. Tja, dies hier ist die große Desiree Heslop aus England. Ihr erster Hit war ihr größter, der hieß Say I'm Your Number One, erreichte aber nur die Nummer 2. Dies hier war Hit Nummer 4 bei uns für die große Princess, war im August 86, der Hit heißt Tell Me.

Erstmals erhielt sie den deutschen Single-Charts im März des Jahres 2008 und dann nochmal nach ihrem Tod im August des Jahres 2011. Das war Amy Winehouse. Und das war der Hit, der heißt Back to Black. Ja, und dies hier ist der große Jason Derulo, insgesamt sein 27. Hit. Nur im August des Jahres 2020, Take You Dancing.

0: Das war ihr fünfter und letzter Verkaufshit in den deutschen Singlecharts. Und es war Neuzugang im August des Jahres 1983. Das war die Gruppe Styx und das war der Hit Don't Let It End.
1: Die Band Styx wurde 1972 in Chicago in Illinois gegründet. Gründungsmitglieder waren Sänger Dennis DeYoung und die Zwillingsbrüder Chuck und John Panazzo, die Gitarre und Schlagzeug spielten. 1972 erhielt die Gruppe einen Plattenvertrag. Ihren Hit von 1983 Don't Let It End schrieb Dennis DeYoung. Es war ihr letzter Verkaufshit bei uns und erreichte den Charts Platz 70.

Das war eine Dame, die stammt aus Norwegen und sie hatte 3 Verkaufshits in den deutschen Singlecharts. Wir hörten den ersten und den größten. Das war Neuzugang im August des Jahres 1999. Das war Lee Marlin und Sitting Down Here. Und dies ist ein Hit aus dem Jahre 86 in der Version aus dem Jahre 98. Ein Neuzugang im August jenes Jahres in den deutschen Singlecharts. Hier sind Modern Talkin' und Eric Singleton und Brother Louie 98.

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Dies ist die 1212. Ausgabe der Happy Days mit neuen Hits von gestern. Und an dieser Stelle des Programms, da hören wir Top 20 Hits aus dem Vereinten Königreich, die es nie in die deutschen Verkaufscharts gebracht haben. Und los ging's heute mit dem einzigen Top 20 Hit in den Charts in England für die Piranhas. Ein Neuzugang im Juli des Jahres 1980, das war ihre Version von Tom Hark. Und dies hier der sechste und letzte Top 20 Hit in England für die Bad Manners. Neu im August des Jahres 82 der Hit My Girl Lollipop.

0: vier Top 20 Hits in der Singleparade in England. Sein Name ist David Grant. Der Hit war neu im August des Jahres 83 und heißt Watching You, Watching Me.
1: David Grant war 27 Jahre alt. Er stammt aus Kingston auf Jamaika. Er begann seine Karriere 1980 als Teil des britischen Duos Links. 1982 begann er eine Solokarriere und 1983 erschien seine dritte Single Watching You, Watching Me, die Platz 10 in den britischen Charts erreichen konnte. Der Titel blieb sein größter Solohit.

Für diesen Herrn wird es ja sein dritter und letzter Top 20 in der Singleparade in England. Zwei Neuzugang im August des Jahres 1985. Das war Dan Hartman und I Can Dream About You aus dem Film Streets of Fire. Tja, dies ist ein Duo, das stammt aus England und dieses Werk erreichte die Nummer 1 in den amerikanischen Dancecharts im Jahre 1985. Aber es war auch ihr einziger Top 20-Verkaufshit in England. Auch im Jahre 85, 9. August jenes Jahres. Sie sind Total Contrast und der Hit heißt Takes a Little Time.

Dies ist die Stelle des Programms, an der wir auf Spitzenreiter aus aller Herren Länder schauen. Und los ging's heute mit der Nummer 1 aus den USA für 2 Wochen im August des Jahres 1981. Das war Rick Springfield und das war YouTuber Jessie's Girl. Und der nächste Titel, ein Jahr später, die Nummer 1 in den Singlecharts in Belgien für 3 Wochen im Juli und August des Jahres 82. Hier ist José und ihre Version von I Will Follow Him.

0: zwei Wochen auf der Nummer 1 in der Singleparade in Südafrika, und zwar im Juli und August des Jahres 1983. Das war Bob Marley und der Hit Buffalo Soldier.
1: Der Titel Buffalo Soldier wurde von Bob Marley geschrieben und 1978 aufgenommen, aber erst nach seinem Tod 1983 veröffentlicht. Der Begriff Buffalo Soldier soll von den amerikanischen Ureinwohnern stammen, die damit schwarze Soldaten in der US-Armee bezeichneten. Der Song wurde ein internationaler Hit und war besonders erfolgreich in Südafrika, wo er die 1 der Charts erreichte.

Eine Woche auf der Nummer 1 in der Singleparade in den USA, und zwar im August des Jahres 1985. Das war Paul Young und das war der Hit Every Time You Go Away, geschrieben natürlich von Daryl Hall. Und dies hier die Nummer 1 in den Singlecharts in Kanada und in den USA genau dieser Woche im Laufe des Jahres 1987. Hier ist Bob Seger, Musik aus dem Film Beverly Hills Cop 2, und hier ist der Hit, der heißt Shakedown. 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

0: drei Wochen lang Spitzenreiter in der Singlet-Parade in Südafrika, und zwar im August des Jahres 1987. Das waren die Fine Young Cannibals und der Hit Ever Fallen in Love. Und jetzt die Nummer 1 aus den Singlecharts aus Holland für 4 Wochen im August und September 1988. Hier sind die Pasadenas und Tribute, Ride On.
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0: Die Nummer 1 in der Singleparade in Südafrika und zwar für 2 Wochen im August des Jahres 1991. Das war Aaron Neville und das war seine Version von Everybody Plays the Fool.
1: Der Titel Everybody Plays the Fool wurde erstmals 1972 von der Gruppe The Main Ingredient aufgenommen und erreichte so die Nummer 3 der amerikanischen Charts. Fast 20 Jahre später, 1991, nahm Aaron Neville den Titel auf. Die Kritiker lobten seine Version und schrieben, seine Stimme hätte Wärme und Charisma. Der Titel erreichte die Charts vieler Länder und die 1 in Neuseeland.
0: Tja, dies hier ist ein Titel, der enthält Textelemente aus If You Love Somebody, Set Them Free von Sting. Aber das Ganze die Nummer 1 in der Singleparade in Irland und im Vereinigten Königreich in genau dieser Woche. Im Laufe des Jahres 1982. Dies hier ist der große Jimmy Nail. Und hier ist ein Hit, der heißt Ain't No Doubt.

0: Das war die Nummer 1 in der Singleparade Neuseeland und zwar für 6 Wochen im Juli und August des Jahres 1994. Das waren All for One oder das war der Hit, der heißt I Swear. Tja, und das war's dann für diesmal mit den Happy Days und bis zum nächsten Mal sagen wir Tschüss.
1: Und Tschüss.
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Ja, wie heißt es doch immer so schön, ne? Von etwas, wow, Wilden wieder in die Romantik zurück. Es ist keine Romantik, es ist einfach nur ein schönes Stück. Worum dieses Stück erzählt, sagt er euch jetzt gleich selber, wenn er dieses Stück singt. Und zwar Tyrus Starts.

Ja, wenn euch die Musikauswahl gut gefällt und ich habe ja die Möglichkeit zu schauen und zu sehen, es kommt wohl ganz gut an, dann würde ich euch natürlich auch anbieten. Morgen ist Donnerstag. Freitag ist wieder. Und zwar Freitag um dieselbe Zeit von 10 bis 12. Oder nur Deutsch bei mir und Peter jeden Freitag von 16 bis 18 Uhr. Das ist nochmal eine eigene Sache. So, und jetzt kommt The Lane Patience Projekt und zwar mit Eyes in the Sky.

So, wo machen wir jetzt mal weiter diese Stunde noch, die wir haben? Genau, jetzt kommt was, was ihr gegebenenfalls schon gehört in den letzten Tagen habt. Nee, doch nicht. Sonst würde das mein Player sagen. Tanja Lasch mit Vagabund, Basic Music Fox Mix. So sieht es aus.

Ja, das waren jetzt natürlich eben richtig erkannt, ihr Lieben. Das sind die Beatles gewesen mit dem Titel Shot of Rhythms and Blues. Schön, dass es da noch einen von gibt und dass er immer noch sehr aktiv ist. Genau. So, jetzt kommen wir zu The Andrews Sisters mit dem Titel I Can Dream Can't. Und immer dran denken, für mich immer posten, wo auch immer, hahaha. Ich meine natürlich nicht posten, sondern liken, genau, so war das.

Ja, was zum Nachdenken. Mal was Schönes für die einen, für die anderen muss das sein. So wie das jeder halt mag. Hier bei Totti bis um 12, weil halt die Sendung heißt Frühstück bei Totti. Genau. Und vor allen Dingen, sagen wir es mal so, danach kommt der Mittag und danach kommt die Mittagscrew bei den euren Sendern, die ihr da hört. So, was habe ich jetzt als nächstes? Das wäre zum Beispiel die Quietsch Boys. Nee, die heißen ja bei Sesamstraße so. Ich meine die Beach Boys mit All Summer Long. Ja, bei dem Wetter? Ach ja, es war nicht volle Pulle. Bei 27 Grad hier allerdings bei mir in Kiel. Und 25 sind's in der Bude. Das heißt, kommt der Sache ja schon ein bisschen näher an den Sommer.

Ja, jetzt habe ich noch ein Uldi, das sage ich gleich, ne? Alle weghören, wer es nicht mag. Das erste Wort heißt Yes. Aber dann kommt, das ist Kopenhagen. Und wer kann das nicht schöner singen als Andrea Horn?

Ja, ist ja gut. Ihr kriegt gleich noch mehr deutsche Titel aufs Ohr. Und jetzt kommen erstmal trotzdem The Birds mit Sarah K Jane. Bitte. Vielleicht kennt ihr es ja auch.

So, jetzt kommt ein ganz großer seiner Zeit. Und er singt was von den Jahren, die er damals natürlich auch auf dem Puckel hatte. Genauso fast wie ich. Da fehlen nur noch 3 Jahre. Und dann geht das Leben erst richtig los. Von wem rede ich? Richtig erkannt. Udo Jürgens. Ein ganz großer.

Also ich handhabe das ja so gut es einem geht, solange wie es einem gut geht, ne? Da so lange habe ich auch Spaß am Leben. Nicht immer alles ist schön, das wissen wir selber, aber es ist einmal so. So, kommen wir jetzt mal. Oh, lieber Willi, schönen Dank. Ja, ich bin. Woher weißt du? Mach die Kamera aus, mach die Kamera aus. Ja. Totti ist schon wieder am Rauchen und am Saufen. Nein, das

tut sich ja zwar reimen, aber hier ist die zweite Flasche Selter. Auch von den Temperaturen her. Und ja, man braucht ja ein bisschen was, ne, zum Nachspülen, wenn man schwitzt. So ist es. So, jetzt kommt auch eine ganz große in den 70ern, genau, aus den 70ern, Anfang der 80ern, und dann meinte sie, müsste dann gehen. Und zwar singt sie Natascha, und zwar ist das eine deutschsprachige Sängerin, und sie heißt mit Vornamen Hildegard und mit Nachnamen Knef. Tolle Frau.

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Ja, das waren zwei Titel, das ist richtig. Und die Musik, liebe Freunde, habe ich auch gehört. Die wird natürlich bei mir. Und weil ich sowieso hier immer am Rechner sitze, wird das auch bearbeitet. So. Oder neu aufgenommen, klar. Jetzt kommen für euch wieder was Englisches. He's so fine mit The Chiffons. Ja.

was Kurzes und Schmerzloses. Und dann kommt jetzt eine Sängerin zu euch, die hat zwar einen englischen Namen, aber sie singt weitaus nur fast Deutsches, wobei sie natürlich auch Englisch kann. Aber Deutsch liegt ihr wohl denn doch ein bisschen mehr, weil sie damit mehr Erfolg hat. Ich komme wieder, präsentiert von Irene Shear.

Yeah, bla bla bla. Ne, ein schöner Titel, oder? So, jetzt habe ich was für euch. Und zwar einen Schrank anfassen, kein Problem für mich. Kommt ihr immer auf die Schränke drauf an, ne? Oder mal einen Stuhl zur Seite schieben, wenn er Rollen hat. Wo ist das Problem?

Ja, und wenn es ein Problem gibt, dann ziehe ich mein Jackett aus, reiß denn mein Shirt oder mein Unterhemd oder Oberhemd vom Leib und spiele dann Superman. Genau. So, und zwar kommt jetzt das eigentlich ein Lied von Superman, und zwar Filmmusik. The Digital Navis Orchestra wird das jetzt für euch spielen. Bitte.

Ja, wer den Film damals im Kino gesehen hat, sag ich jetzt mal, der war ein großer Fan von sowas und ist manchmal auch noch sitzen geblieben, wenn der Abspann dann kam und oder

ist rausgegangen und war plötzlich Superman. Hat's immer versucht. Geht nicht. Nee, muss ich mir einen Umhang holen. Nee, geht auch nicht. Nee, und von daher ist das Lied etwas länger geworden. Aber ein schönes Lied. So, was ja nicht so schön ist, wir haben schon gleich wieder 10 vor 12 und dann ist meine Sendung auch zu Ende. Also jetzt kommen erstmal für euch ganz schnell I Keep Running, das hat er ja auch immer gemacht, und zwar von den Commodores. Commodores, da war

So, und jetzt habe ich leider schon das letzte Lied, auch leider auch in Englisch, also alle Deutschen, die nur deutsche Musik hören, die kann jetzt abschalten. Ja, geht draußen spielen. Und jetzt kommen für euch noch ganz schnell die Drifters mit Saturday Night at the Movie. Genau sieht's aus. Und dann sage ich euch Tschüss und dann kommt mein Outro, wie gewünscht, und von jemanden. Und dann sind wir hier auch fertig. Und wie gesagt, kleiner Hinweis, Freitag von 10 bis 12, jetzt komme ich selber ans Schleudern, so wie gestern, warum sendest du nicht morgen? Ja, ich war schneller als die Zeit, ja, bin durch die Zeit gereist und dann am Freitag nochmal extra von 16 bis 18 Uhr, aber nur Deutsch, das soll schon mal gesagt sein. Also, alle, die Deutsch mögen, ich würde mich freuen. Bis zum nächsten Mal, euer Toddy aus Kiel-Mettenhof. Tschüss!

Wunderschönen guten Tag allerseits. Hier ist sie wieder, eure Honey mit der Party Time. Ja, genau. Heute bei vier Radios. Genau. Und zwar bei Soundhaus Radio, bei Teddy Radio Teddybär und bei Power Magic Radio und bei Radio Clan sage ich natürlich allen Hörern einen wunderschönen guten Abend.

Ich habe euch natürlich eine Menge Partymusik mitgebracht. Ich hoffe, es wird euch gefallen, euch mal so richtig in Wallung bringen. Ja, hier. Ja.

Einmal den die Kuh, ja genau, den Horst, die sag ich natürlich einen schönen Modi Feierabend und natürlich auch im Radio Clan den Sepp sag ich einen schönen Modi Feierabend. Genau, ihr habt klasse Sendung gemacht, ja, in allen Radios, genau.

Und dann mache ich das mal so, dass ich jetzt die ersten drei Lieder ansage. Und zwar Venga Boys mit Rare Going to Ibiza. Ja, genau. Und danach DJ Herzbeat. Feed Sonja Liebig. Sonja Liebig. Liebing. Meine Güte. Und One Way Ticket für uns zwei. Genau. Und Hot Butter kommt nochmal mit Popcorn dahinterher. Und dann geht's nachher normal weiter. Genau. Auf jeden Fall viel Spaß bei meiner Sendung und im Radio Magic Power begrüße ich natürlich auch unsere kleine Josie.

geht's hier weiter mit den Gärenbergspatzen, mit den Ententanz, Dance Little Bird. Ja, genau. Dann Kati Karrenbauer mit Freundschaft. Ja, und Hemmeshaus Band kommt mit Country Rose.

0: fertig, darf ich mal durch?
1: Hier, was denn? Wo ist die Nies? Ich
2: habe keine Sorge, die kriegen wir auch noch.
3: Du sollst doch im Wagen machen. 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

0: werdet ihr hören. Eure Wünsche, wir spielen.
1: Ja, und nun geht's hier weiter mit Anna-Maria Zimmermann. Die Tanzfläche brennt. Und danach DJ Bobo mit Piratas auf Dance. Und Frank Zander mit Marlene.

Ja, das war die Marlene. Ja, genau. Jetzt geht's hier weiter mit Snap. Redman ist Ardenza. Und danach Toni Marshall und Roberto Blanco mit Resi bringen mir ein Bier. Ja, das könnte ich jetzt auch gebrauchen. Und der Landkasse mit United DJs mit Biscaya.

und ihr hört Max Rübben mit The Riddle und Rockstroh kommt mit Tanzen und Gigi Garten D'Agostino kommt mit L'amour to Juice.

Ja. Zwei habe ich noch, bevor mein Outro kommt. Und zwar Christina Bach mit Phantom of the Opera. Und Scooter mit Jumping All Over the World. Ja, und danach melde ich mich dann wieder.

Was habe ich euch mitgebracht? Natürlich eure Wünsche. Und da sind wieder ganz schön bunt durcheinander. Einige habe ich schon ab und zu mal gespielt. Aber egal. Wünsche sind halt Wünsche. Und deswegen wird es auch so gemacht.

Tja, und da muss ich Wunsch, der kam gestern bei mir angeschneit. Und zwar hat sich da jemand gewünscht, Van Halen mit Jump. Eigentlich ein schöner Intro, gell? Aber wie gesagt, ist Musikwunsch.

Ja, 1972 gegründet von Alex und Eddie Van Halen. Ja, und 2020, wo der eine gestorben ist, haben sie sich natürlich aufgelöst. Weiter geht's hier mit Bernhard Brink, Liebe auf Zeit.

zurück. Ja, das ist natürlich das Lied, womit er 1976 seinen musikalischen Durchbruch hatte. Ja, inzwischen ist er 74 Jahre alt. Weiter geht's hier bei mir in eurer Wunschsendung mit Kerstin Ott und Liebeskummer lohnt sich doch.

Ja, Kerstin hat übrigens ihren großen Durchbruch hatte sie mit Die, die immer lacht, gell? Was ihre Freundin da bewirkt hat oder ihre Partnerin. Ja, und die tritt dieses Jahr natürlich noch überall in Deutschland und in Österreich auf. Also Karte, naja, ist gewöhnungsbedürftig, ab 60 Euro aufwärts. Ja, weiter geht's hier bei mir mit Andreas Gabriel und Liebe leben.

Ja, ich grüße natürlich recht herzlich alle neu zugeschalteten Hörer hier und den jeweiligen Radios und wünsche euch natürlich viel Spaß bei meiner Sendung. Ja, ich habe hier in eurer Wunschsendung Anna-Katharina Stoll drin, ne? Wenn du diesen Brief liest.

das ist natürlich die Kelly Family mit An Angel. Ja, heute gehen sie alle ihre eigenen Wege und haben natürlich auch noch viel mit Musik zu tun.

Tja, auch ein wunderschöner Musikwunsch hier, Nazareth mit Love Hurts. Ja, die Band hatte früher mal Bethlehem gehießen, aber damit hatten sie keinen Durchbruch gehabt. Erst als Nazareth und dann mit ihrem Titel Love Hurts, da ging es aufwärts. Übrigens sind die dieses Jahr wieder auf Tournee. Love Hurts. Tja, unter anderem sogar in Brasilien.

Tja, weiter geht's hier mit einem Klassiker, nur etwas aufgemotzt, und zwar Trafi Deutscher mit Marmor, Stein und Eisen bricht.

Trafi Deutscher am 9. Juni 2006, leider schon verstorben im Alter von 60 Jahren, aber seine Musik bleibt uns auf jeden Fall, ja, sie schon fast 22 Jahre her. So, was haben wir hier? Wolfgang Petri, Jede Menge Liebe. Ja, hätte ich was vergessen. Und damit grüßt der Erik natürlich ganz lieb seine Freundin.

Ja, das ist das, was mir auch noch fehlt. Ich war noch niemals in New York. Doch, mit dem Finger auf der Landkarte. Ja, da habe ich es schon geschafft. Da habe ich gesagt, Udo Jürgens natürlich auch noch nicht. Wobei ich das bezweifle. Der war bestimmt schon mal dort.

Tja, da kam doch live ein Musikwunsch rein und hat zu mir gesagt, Mensch, Scorpi, wenn du schon Musik machst, dann spiel doch auch mal die Scorpions und grüß damit natürlich auch alle Hörer. Ja, das habe ich dem zufolge gemacht, also hier die Scorpions mit Wind of Change.

Tja, wer kennt nicht Werner mit seinen coolen Sprüchen, gell? Die Filme waren natürlich Kult gewesen, oder sind's auch noch. Und zwar hier von Top Rock ist natürlich der Intro gewesen bei der Sendung, und zwar Beinhardt.

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1: Tja, das ist natürlich Dana Winner. Auch ein Musikwunsch, den ich hereinbekommen habe. Gebt den Kindern eine Welt. Und danach habe ich natürlich für euch Visage mit Fade to Grey.

0: gibt den Kindern eine Welt. Dana Winner. Und Dana Winner, und das finde ich ganz toll, ist jetzt bei uns und wir können ein bisschen plaudern. Dieses Lied, Dana, das ist damals erschienen, als du deine Tochter geboren hast, nicht?
1: Ja, hier in Deutschland, 1999, stimmt, ja.
0: Was hat sich in deinem Leben verändert durch deine Tochter?
1: Alles hat sich geändert. Wenn man ein Kind bekommt, das ist ein richtiger Changement in einem Leben. Und ich muss sagen, es hat mir gut getan. Ich muss sagen, ich habe eine sehr schöne Zeit schon mit sie, weil sie ist 14 jetzt. Und meine Karriere ist auch weitergegangen. So, ich habe eigentlich alles gut planen können. Und ja, ist gut.
0: Aber leider ist deine Karriere in Deutschland nicht so richtig weitergegangen. Du bist ein großer Star in Belgien, auch in Holland, auch in Südafrika, habe ich gelesen. Warum in Deutschland nicht mehr?
1: Ich weiß nicht ganz genau, wo mein Platz ist hier in Deutschland. Meine, wie sagt man das?
0: Die Marktlücke.
1: Marktlücke, ja. Weil ich habe gesagt, die ist kein Schlager, die ist kein Pop, die ist kein Rock. Wo können wir die Dana Winner denn platzen? Und jetzt wollen wir doch sehr gerne wieder anfangen hier in Deutschland. Weil ich muss sagen, ich bin hier sehr gut empfangen durch allen Menschen. Die haben mich sehr gut sehr gut Gefühl gegeben und ich will sehr gerne zurückkommen.
0: Ja, du bist ja auch eine großartige Sängerin und ich finde, du fehlst einfach hier in unserem Land. Ich freue mich auch sehr, dass wir diesen Titel von dir in dieser Sendung präsentieren können. Da wir ja nun eine weihnachtliche Sendung haben, würde ich noch ganz gerne wissen, wie feiert man denn eigentlich Weihnachten in Belgien oder in Holland? Ist das anders als in Deutschland?
1: Ich glaube, dass es ein bisschen ähnlich ist wie hier in Deutschland, aber wir haben am 6. Dezember haben wir einen sehr wichtigen Mann für die kleinen Kinder und das ist auch sehr wichtig für uns. Das ist St. Nikolaus.
0: Der Nikolaus.
1: Ja, St. Nikolaus.
0: Den haben wir hier ja auch, aber bei uns spielt er nicht so eine große Rolle.
1: Bei uns ist das so schön, weil dann kommt der schwarze Piet. Er kommt durch den Kamin, ja, das ist der Assistent. Und St. Nikolaus kommt über das Dach mit das Pferd.
0: Ja, so wie in Amerika.
1: Ja, so ein bisschen so. Und die Kinder haben das Gefühl, oh, er ist bei uns im Haus gewesen und hat all diese Geschenke hier hingelegt. Und ja, das finden die Kinder natürlich ganz toll. Und vorher wird dann auch so eine Karotte im Schuh gelegt. Und dann wird so ein bisschen Schokolade und Kuchen dahingelegt.
0: Als Proviant.
1: Vorher, ja.
0: Ja. Okay. Das ist so schön. Und das ist alles am 6. Dezember, am Nikolaustag.
1: Ja, für die Kinder.
0: Und dann Heiligabend?
1: Heiligabend.
0: 24. Dezember.
1: Ja, dann wird das eigentlich in Familie kriegen, wird das sehr gut gefeiert. Dann wird das eigentlich in Familie, dann wird das gegessen, alles wird sehr schön gemacht, die Tisch, alles wird sehr festlich gemacht und dann wird das schön gut gefeiert. Und dann eigentlich gehen dann die Leute auch nach in die Weihnachtsmesse. Mhm. Und ich habe das einmal hier in den Dom in Köln gemacht. Ich muss sagen, das war sehr schön, aber unglaublich kalt. Aber das war so schön mit den Knabenchoir.
0: Chor.
1: Das war so schön. Hat lange gedauert, aber das war sehr schön.
0: Okay. Gibst du auch ein Weihnachtskonzert?
1: Ich gebe viele Weihnachtskonzerte, auch in die Kirche.
0: Ja.
1: Und das mache ich jedes Jahr. Und ich lebte auch eigentlich sehr nach das Moment zu. Mhm. Und wir machen auch den Weihnachtsbaum sehr früh fertig, dass ich eigentlich richtig in die Stimmung bin.
0: Schön.
1: Ja.
0: Okay. Vielen Dank, Dana, dass du bei uns warst.

Ja, ihr werdet schon gemerkt haben, das war natürlich nicht das Original, sondern es war ein Remix gewesen. Weiter geht's hier mit nächsten Musikwunsch, Blutengel und Seelenschmerz.

das war natürlich Cora mit Amsterdam. Da habe ich natürlich wieder auch einen Musikwunsch erfüllt. Ich weiß sogar, wo der hingegangen ist. Ja, weiter geht's hier natürlich mit Howard Carpendale. Wie frei willst du sein? Das

Ach, hier geht's natürlich weiter mit eurer Wunschsendung. Ein bisschen Zeit haben wir ja noch, ein halbes Stündchen. Und zwar hier mit China Tea und Lady Saigon.

Übrigens, das Mädchen aus dem Video ist heute Tierärztin und die Sängerin hier von Lambada, die ist 2017 tot in einem ausgebrannten Auto gefunden worden.

Ja, hier geht's natürlich weiter mit einer Ostband. Wunderschöner Musikwunsch, muss ich ganz ehrlich sagen. Und zwar Karat mit Gewitterregen. Also wie gesagt, im Augenblick reicht's erstmal mit Regen. Es könnte mal wieder schön warm werden.

Tja, habe ich doch gleich noch einen Live-Musikwunsch reinbekommen und damit soll ich natürlich alle Hörerinnen und Hörer und den jeweiligen Radios grüßen. Und zwar hier nochmal Karat mit Der blaue Planet.

Ja, übrigens, die Currywurst hieß zu DDR-Zeiten Kettwurst und hat genauso gut geschmeckt. Dann haben wir noch einen Musikwunsch, beziehungsweise zwei habe ich noch, bevor ich dann zu meinem Outro komme. Und zwar Dr. Alban wurde hier gewünscht mit It's My Life.

0: euch am Start DJ Schnulli und DJ Feuerherz. Wir wünschen euch viel Spaß.
1: Ja, auch ein schöner Strand, nicht? Und, oh Gott, was hat er denn sich da ausgesucht? Daniela,
2: Daniela Alfettino, sag mir, wo bist du?
1: Danke, es geht los. Viel Spaß.

0: Ja, wo er recht hat, hat er natürlich recht. Ne? Das muss man ganz klar sagen. Vielen Dank nochmal an den Stefan, der das zusammengestellt hat. So. Und jetzt kommt, ja, möchtest du ihn
1: Ich
0: ansagen?
1: nehme Daniel.
0: Ja.
1: Daniel Lavie macht jetzt wie die Schwalben.
0: Und ich habe jetzt danach halt.
1: Ist es Haiducci oder wie er ausgesprochen?
0: Ja, das ist eine gute Frage, ne? Und Dragon in die
1: Spiel
0: Tail.
1: ab, komm, spiel ab.
0: Ja, wir spielen einfach ab. Ihr werdet es ja hören. Okay, machen wir mal einfach.

0: Ja, danke schön, lieber Peter. Und Hallöchen erstmal. Schmeckt gut. Ach, wir haben so keine Muffins. Und wir sagen jetzt mal Hallöchen. Peter, nochmal, hallo.
1: Hallo.
0: Und wir werden den Nachmittag mit euch gestalten. Und zwar, ich komme jetzt mit dem Titel von Dorte. Gemeinsam sind wir stärker. Ja. Und was hat der Peter?
1: Die Gruppe Eurythmics und zwar mit Sex Crime.
0: Oh, cool. Also, lasst euch da nicht unterkriegen. Wir sind bei euch. Jawohl.

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Herzlich willkommen zu einer neuen Ausgabe der Sendung Italo Disco is Back. Mein Name ist Mike Harlert und ich freue mich wieder bei euch in eurem Lieblingsradio zu sein. Heute Ausgabe Nummer 19 und in dieser Ausgabe gibt es topaktuelle Sachen, also Sachen, die in den letzten Tagen, in den letzten Wochen auf den Markt gekommen sind. Im Jahre 2026. Und ja, wir sind aktuell im Juni. So, den ersten Titel haben wir schon gehört, der neu ist, nämlich Italove zusammen mit Luzanne, Just for the Night in der Extended Version. Ja, man hat ein bisschen was rausgehört aus einem früheren Italo-Titel. Ja, da hat man sich angelehnt, aber wir hören aus diesem Single hören wir in den nächsten Sendungen noch den einen oder anderen Titel. Und ja, die klingen nicht so wie dieser jetzt. Ja, ich würde sagen, wir machen gleich weiter mit den nächsten zwei neueren Titeln. Ken Martina haben wir aufliegen mit Broken Memories im Extended Vocal Power Mix sowie Close Miss mit Dangerous in der Extended Version.

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1: In dieser heutigen Ausgabe gibt es wieder einen Mix am Ende der Sendung, ja. Und zwar diesmal von Talking Blue gibt es einen Megamix, den hören wir dann am Ende der Sendung. Tja, und dann habe ich noch eine Juan Martinez-Session für euch mitgebracht. Auch das hören wir dann in der zweiten Stunde. 4 Sessions sind das, die ich euch mitgebracht habe. Ja, auch so aus der neueren Italo-Zeit. Ja, man kann auch sagen, made in Spain so ein bisschen. Ne? Also, das hören wir dann alles in der zweiten Stunde. Bis dahin gibt es aktuellere Ausgaben. Und da haben wir jetzt aufliegen als nächstes aus dem 7. Album von Fresh Fox den Titel Laura Don't Cry. Tja, und aus dem 9. Album von Mode One, der ja auch ein neues Album rausgebracht hat, hören wir aus dem 5. Album, ist das, hören wir den Titel Don't Tell Me Lies.

Wer denkt, die Italowelle, die ist weggeschwappt? Nein, so ist es nicht. Die ist immer noch voll im Kommen. Ja, das Komische ist, in Italien selber, ja, wird das gar nicht so richtig wahrgenommen. Eher drumherum, um Italien, da ist die Italowelle immer noch da. Ob Bulgarien, Rumänien bis nach Polen, über Deutschland und ja, Frankreich bis nach Spanien runter. Also da hört man die Italo-Sachen sehr gerne. Ja. Und wir machen hier auch gleich weiter mit neueren Sachen. Swain haben wir aufliegen mit Shot to the Head in der Extended-Version. Und danach haben wir dann Chiara mit Serena. Und das hören wir in einer Disco-Version.

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1: Ja, Ken Laszlo kennt ja wohl jeder. Der war ja schon in der Original-Italo-Welle dabei. Aber er ist auch immer noch dabei mit dem einen oder anderen Titel. Hier haben wir einen Titel und zwar Put Your Hands Up in einer Flashback-Remix-Version.

Italo Disco is back. Genau, in eurem Lieblingsradio jede Woche neu, außer der Moderator ist entweder krank oder er ist im Urlaub. Ja, dann gibt es natürlich keinen Ausfall, nein, sondern dann gibt es eine Ersatzsendung, die ich dann für euch schon vorbereitet habe, so dass ihr dann jede Woche trotzdem eure Italo Disco is back Sendung hören könnt. Also, da braucht ihr keine Angst haben, es gibt jede Woche eine Italo Disco back Ausgabe. So, wir haben jetzt in dieser ersten Stunde die nächsten zwei aufliegen, und zwar aus dem Hause Team 33 aus Spanien, ja. Und da hören wir jetzt Alex Blue mit Roulette of Love in der Extended Version und Neonite mit Kiss Me ebenfalls in einer Extended Version.

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4: Na, die erste Stunde, die hat er schon das ein oder andere Schmankel gebracht, oder? Ja, auch in der zweiten haben wir natürlich neuere Sachen. Victoria Notmann mit ihrem Titel Fly to Heaven in der Extended Version. Und dann haben wir einen Klassiker aufliegen, Mozart mit Jasmine China Girl. Den gibt's in einem neuen Remix im Saint-Tropez Caps Extended Remix.

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1: Dee White hat wieder mal ein Remake herausgebracht, und zwar vom Titel My. Hören wir uns jetzt in

zweite Stunde Italo Disco is back auf eurem Lieblingssender. Jede Woche neu. Und sollte es mal nicht neu sein, dann ist es zumindest eine Ersatzsendung für den Moderator, der entweder im Urlaub steckt oder, ja, oder im Krankenbett. Wie auch immer. Ja. Wir machen weiter. Jetzt kommen wir zu dem, was ich euch angekündigt hatte, nämlich zur Session von Johan Martinez, ein spanischer DJ und Produzent. Und da hören wir schon mal die zwei ersten Sessions. Die Session 1, A Night to Remember. Und die Session 2, Give Me a Second Chance.

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1: Ja, und wenn ich von vieren gesprochen habe, fehlen ja noch zwei. Session 3 haben wir aufliegen, I'm Still Loving You, und als vierte The World Is You. Viel Spaß damit.

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1: Die Sendung neigt sich dem Ende entgegen und das heißt, es gibt jetzt einen Megamix und zwar von Talking Blue. Das ist ein Projekt vom Team 33, Luis Rodriguez, der hat dieses Projekt ins Leben gerufen und das ist ein Projekt, was eigentlich nur aus Instrumentalmusik besteht. Da gibt es keine Vokalversionen oder sowas, sondern das ist reine Instrumentalmusik. Und wir hören von den Titeln, die es soweit gibt, einen Megamix. Ich sage schon mal danke fürs Einschalten und fürs Zuhören und wünsche euch noch viel Spaß mit eurem Lieblingssender und mit allen Sendungen, die da noch laufen. Jetzt sage ich Tschüss.

Einen wunderschönen Mittwochabend wünsche ich euch allen hier. Platz 30, das Schlagercharts, Prinz Damien. Ach so. Na, dann begrüße ich hier mal Funky, Erna, Sprecher Toni und die Schnecke.

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1: Platz 27, Eva Luginger mit heimliche Tränen.

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1: Ist Christine Stark, Alemannia.

Platz 13, Nino D'Angelo, Bella Italia, Amore. Vieni con

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1: Und hier, der erste Hit-Tipp, Alessa, zwischen deinen Zeilen.

0: Der letzte Hit-Tipp, die Rottensteiner Ciao Ciao Amore. Und danach kommt dann mein Outro und dann kommt der nächste Modi für euch.
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2: Achtung, Achtung, die Toiletten schließen in wenigen Minuten. 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

0: besten Hörer der Welt. Ein dickes Dankeschön dafür an euch.
1: Und jetzt viel Spaß mit dem nächsten Modi.
2: Jetzt kommt hier mein Outro. Pink Panther, wer hat an der Uhr gedreht? Und damit verabschiede ich mich von euch allen hier, von Dartbear, Juli, Schnecke, Maus, Venny, Elale, Honda-Fan, Funky, Erna, ja, und alle, die sonst so hier zugehört haben.

Ja, der Cliff Richard konnte sich nicht wirklich durchsetzen, habe ich gesehen. Tut mir leid, es gab einen Kurzsendeausfall, aber da kann man nichts machen. Hier in Wien ist heute schon den ganzen Tag Gewitterstimmung und der Himmel ist bewölkt. Da stottert natürlich dann auch ein bisschen das Internet. Ja, mit dem vielseitigen Ted Herold geht es weiter. Er war ja der Elvis Presley von Deutschland, der wilde Hund, wie man bei uns in Österreich gesagt hat. Sein Pendant, der Peter Kraus, war ja der eher brave, der eher Traumschwiegersohn der älteren Generation der Eltern. Und der Ted Herold, das war so ein bisschen der wilde Hund. Mir haben sie beide sehr gut gefallen. Das war so beides mein. Ganz mein Geschmack. Ja, mit Ted Herold, der hat aber nicht nur wilden Rock'n'Roll aufs Parkett gelegt, sondern der konnte auch wunderschöne Balladen zum Besten geben. Ted Herold, nachts bin ich allein.

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2: Ja, es ist 23.54 Uhr. Mitternacht schlägt uns bald und es ist natürlich auch Zeit für die Mitternachtseinlage. Ja, da habe ich mir natürlich etwas Besonderes einfallen lassen. Die letzten Wochen hatte uns ja König Fußball fest im Griff, die Weltmeisterschaft. Sie war spannend, sie war skandalreich. Auch das Endspiel war ein bisschen, naja, kann man da nur sagen. Auch da gab es unsaubere Szenen. Und ich habe mir erlaubt, bisschen auf die WM zurückzublicken. Ich freue mich natürlich, dass Spanien Weltmeister ist, denn sie haben das bessere Spiel geliefert und sie waren auch zum Schluss die fairere Mannschaft. Was Argentinien da abgezogen hat, das war nicht ganz okay. Und deshalb freut es mich ganz besonders, dass Spanien Weltmeister geworden ist. Und dem trage ich natürlich ein bisschen Rechnung. Und natürlich auch dem Thema Fußball, an dem wir alle nicht vorbeigekommen sind. Ich habe euch ja immer wieder von dem begleitet auch von, und von den Ständen bzw. am Laufenden gehalten während meinen Sendungen. Und warum mache ich das? Weil ich natürlich auch begeisterte Fußballanhängerin bin und Zuschauerin bin, ist ja klar. Und bei mir ist neben der Sendung natürlich, ich gebe es ja zu, der Ticker, nicht nur der Ticker gelaufen, sondern ich habe teilweise natürlich auch die Matches gesehen. Und natürlich habe ich die Fußball-WM in der Mitternachtseinlage ein bisschen verarbeitet und habe mit so ein bisschen einen Augenzwinkern natürlich den Fußball auch ein bisschen aufs Korn genommen. Ich wünsche euch viel Spaß zur Mitternachtseinlage zum Thema Fußball, Fußball-WM. Und ja, nicht alles ganz so ernst nehmen, was ihr da hört. Viel Spaß!
3: Heute Montag und wer es nicht sehen konnte oder nicht gesehen hat, jetzt aber hier bei Welt dabei ist. Spanien ist Weltmeister. Das zweite Mal nach 2010.

Wunderschönen guten Abend, meine Damen und Herren. Ja, der Günther hat sich gewünscht, ich soll was zum Thema Fußball sagen. Und da ist er bei mir an der richtigen Adresse. Weil, wenn man in Niederbayern aufgewachsen wurde, dann hat man zum Fußball eine ganz spezielle Beziehung. Das muss man wirklich sagen. Zum einen ist es so, dass es die einzig vernünftige Freizeitbeschäftigung ist, die man in Niederbayern vollführen kann. Und trotzdem ist es aber erstaunlich, dass es in Niederbayern keine erfolgreichen Fußballmannschaften gibt. Straubing nicht, Deckendorf nicht, Passau nicht, Landshut, gar nichts. Wenn man also Fan von was sein will, muss man nach München. Man kann fast sagen, Niederbayern kehrt fußballerisch fast schon zu Österreich. Ein gutes Stichwort, wenn Sie vielleicht mit Ihrem Heimatverein, wo Sie Fans haben, im Moment ein Leidenstief oder was haben, dann empfehle ich Ihnen, schauen Sie sich mal ein Spiel in der österreichischen Liga an. Das ist eine ganz andere Dimension. Ich habe das für Sie mal getestet. Ich war in Wien, habe mir das Stadtderby angeschaut zwischen Rapid und Austria, das Derby. Ne? Und da sitze ich also da auf der Tribüne mitten unter den Austria-Fans. Man muss sagen, die Austria-Fans sind sehr stark alkoholisierte, sehr schlecht gelaunte, total depressive Fans. Und der eine schaut also runter aufs Spielfeld zur historischen Einordnung. Das war vor ein paar Jahren, als wir da vor Somalia mit der Marine waren, um die Piraten wegzuhauen. Ja? Da war das. Auf jeden Fall sitzt er da, der Austria-Fan, schaut ans Spielfeld runter und sagt, Herrst, die uns an, die stellen sie an, wie die Deutschen, wenn sie vor Somalia mit dem Schifferl fahren. Der andere, der neben ihm sitzt, erkennt die weltpolitische Bedeutung und sagt, ja, ja, wenn wir eine Marine hätten, der muss sich kurz setzen, wenn wir eine Marine hätten, wir taten es aushauen, die Piraten mit den nassen Fetzen. Daraufhin sagt der Erste wieder, haben wir aber nicht. Ist auch kein Wunder, wir schlagen nicht einmal Rapid. Verstehen Sie? Das ist der Österreicher. Aber auch hierzulande gibt es Leidensvereine, der Club zum Beispiel, aber natürlich vor allem 1860 München. Die haben ja jetzt einen neuen Trainer, eine Nachwuchshoffnung, ne? Friedhelm Funkel. Und Herr Funkel, wenn Sie jetzt zuschauen, dann will ich Ihnen an dieser Stelle mal das Phänomen 1860 München erklären. Ich weiß, es ist zu spät, Sie haben schon unterschrieben, aber Schaden tut es ja nicht. Also, war vor Ort 2 Jahre, da war ich mit einem Freund, ein echter 60er-Fan, war ich in der Allianz Arena beim Spiel 1860 München gegen FSV Frankfurt, nicht Eintracht Frankfurt, FSV Frankfurt. 12.000 Zuschauer lose in der Allianz Arena verteilt, saukalt. Also wir sitzen da, es ist Anpfiff, er sagt, denen heizen wir heute ein, das wird ein heißer Tanz. Nach wenigen Minuten fällt das 0:1 und er sagt, das wird nichts mehr, jetzt steigen wir ab. Kurz drauf schießen die Löwen das 1:1, den Ausgleich, sagt er, so eine Moral von so einer jungen Mannschaft, das gibt's nur bei 60. Kurz drauf schießen die 60er sogar das 2:1 und er sagt, völlig euphorisiert, jetzt steigen wir auf und dann marschieren wir durch. Kurz drauf schießen sogar das 3:1, dann sagt er, jetzt kaufen wir einen Brasilianer. Dann fällt natürlich das unweigerlich, fällt natürlich das 2:3, der Anschlusstreffer, sagt er, das verlieren wir noch. Dann fällt das 3:3, der Ausgleich, dann sagt er, und das sagt alles aus über den 60er, er sagt, du, da verliere ich lieber, bevor ich daheim gegen Frankfurt unentschieden spiele. Das für Sie als kleinen Leitfaden, Herr Funkel, alles

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0: jetzt an. Und der Putze gibt den Point zum Nebenmann. Der ist aus und flittert mal, oi, oi. Die erste Chance ist im Handumdrang vorbei. Was der mir für ein Pech wieder haben. Und der Gescherde, der spült da halt was zusammen. Jetzt hat sie am hingesetzt auf der Erde, ist da, wir haben was gehört. Und die Hosen ist am zerrissen und grad dort, wo sie am schört. Der hat eine Geschwindigkeit halt drauf, so wie ein Dampfwalzen bergauf. Den kann man die Hosen flicken mitten unterm Lauf. Das war doch jetzt ein glattes Fall vor uns am Tor. Das ist der Schiedsrichter, nicht gibt es nicht ganz klar. Das haben sogar unsere Herren erlauben gesehen. Der Schiedsrichter ist krank, der soll sie niederlegen. Endlich gibt er einen Freistoß, war schon Zeit. Und der Weltmeister macht sich dazu bereit. Ho, rum! Er schießt den Nebel, es ist zu dumm. Und schießt den Würstelmann mit um. Und die Depreziner fliegen wie die Raketen um und um. Und einer Frau mit Dekolleté saust eine von der Hä. Sie glaubt ihr Nachbar war's und schmiert ihm keine eine. Gehen wir weiter, ein Eicherball muss her zum Spülen. Weil der erste Ball, der steckt im Würstelmann noch drin. Der neiche Ball ist da, der Tormann schießt den Maus. Den Würstelmann, den zieht's grad bis aufs Nimmerdaus. Der Gescherde kriegt den Ball und rennt gleich wie ein Blitz. Mitsamt den Tormann und den Ball saß der durchs Netz. Mitten ein in die Leit zum Bremsen, hat er gar keine Zeit. Links den Tormann, rechts den Ball und um den Hals ein Unterkleid. Am linken Ohr hängt ihm ein Schirm, ein Butterbrot mit ihm am Hirn. So war die Frau ne Unterkleid, die hat er freit und sie schreit. Bravo Gescherde, Hauptsache Buna, haben wir's heut.
1: Ich weiß nicht, ob Fußballfreunde hier sind, habe ich auch einen. 44 Beine rasen durch die Gegend ohne Ziel. Und weil sie so rasen müssen, nennt man das ein Rasenspiel. Rechts und links stehen zwei Gestelle. Je ein Spieler steht davor. Hält den Ball er, ist ein Held er. Hält er nicht, schreit man, du Tor! Fußball spielt man meistens immer mit der unteren Figur. Mit dem Kopf, obwohl es erlaubt ist, spielt man ihn ganz selten nur. Und dann ein, nein.

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Dann kommt die Flanke und Schuss hinein, aber nein, aber nein, aber nein. Der Theodor, der steht bei uns im Fußballtor. Wie der Ball abkommt, wie der Schuss auf Feld. Der Theodor, der Held. Ja, unser Theodor, der Held. Hallo, Sie hören jetzt die letzten 5 Minuten der interessanten Übertragung des internationalen Fußballwettspiels Schienbein 04 gegen Meniskus-Kickers. Das Spiel steht 45-2, ja, das weiß man noch nicht. Nein, das weiß man leider noch nicht, denn alle 2 Minuten fielen hier 3 Tore. Sämtliche 32 Karten befinden sich noch auf dem Spielfeld, verzeihen Sie, sämtliche 22 Spieler befinden sich noch im Talon. Eben hat der Mittelstürmer von Meniskus den Ball nach rechts gegeben. Nein, verzeihen Sie, das war der Schuh vom Schiedsrichter, aber ein anderer Stürmer trägt etwas nach vorne. Was trägt denn der nach vorne? Ah ja, den Ball. Natürlich den Ball und alle anderen ihm nach. Sie setzen ihm nach, sie rennen ihm nach, sie laufen ihm nach. Ja, man könnte sogar sagen, sie segeln ihm nach, denn der Zustand des Spielfeldes ist geradezu katastrophal. Sämtliche Spieler stehen bis zu den Knöcheln im Wasser. Vom Ball ist leider weit und breit nichts zu sehen. Aber jetzt, der halbrechte Verteidiger von Schienbein 04 nimmt den voreiligen Stürmer von Meniskus in die Krawatte. Er setzt ihm einen doppelten Nelson an, drückt ihm die Brücke ein und auch eine Brücke, Akrobat, schön. Und beide versinken im Morast. Das Spiel aber geht weiter, der Sturm rast, ja, es rast der Sturm und will sein Opfer haben. Und hilflos steht der arme Tormann von Schienbein 04 dem Ansturm gegenüber. Nur noch 5 Meter, nein, 4, nein, 3,5 trennen die Hyänen des Spielfeldes von dem armen Tormann. Da in letzter Minute, in letzter Sekunde reißt Theo, der Tormann, geistesgegenwärtig die obere Latte vom Tor und schlägt damit den Angriff zurück. Gerettet! Der Theodor, der steht bei uns im Fußballtor. Wie der Ball auch kommt, wie der Schuss auch fällt. Der Theodor, der Held. 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Der Theodor, der Held.

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Ja, unser Theodor.

0: Moment mal, was machen Sie denn hier? Wer sind Sie denn?
1: Ist hier die Krönung? Was? Ich bin der Müller mit dem beidfüßigen Hammer.
0: Ach, richtig! Müller müllert uns nach Mexiko.
1: Richtig, oder bum, bum, bum. Müller legte Essen um.
0: Ja. Sagen Sie mal eine Frage. Wie machen Sie diese Tore eigentlich immer?
1: Geschickt.
0: Ja, das sieht man ja, ja.
1: Nein, ich meine, ich werde vom Franz geschickt.
0: Wohin?
1: In die Löcher.
0: In welche Löcher?
1: Beim Feind gibt's immer Löcher, man muss nur einen Riecher dafür haben.
0: Ja, und wie kommt man da hinein?
1: Mit einem Pass.
0: Was?
1: Wissen's nicht, was ein Pass ist. Dann passen's auf. Ja. Der Franz macht hinten dicht. In der Mitte wird aufgemacht. Der Feind wird vorn leichtsinnig. Mir das merken. Gell? Mhm. Eine steile Adresse auf die Flügel. Schon wird's weich, die Mauer. Mir knacken den Riegel. Ich zisch in die Gassen. Und schon macht es Bumm. Im gegnerischen Heiligtum. Wissen Sie jetzt, was ein Pass ist?
0: Nein, das spielt ja auch keine Rolle. Sagen Sie mal, Sie sind doch Münchner, Sie haben doch ein Siegestor.
1: Ja, mehrere. Das letzte habe ich aus ganz steilem Winkel abgestaubt. Ja.
0: Außerdem haben Sie doch noch ein Buch geschrieben.
1: Ja, das ist der Besteller des Jahres.
2: Meine sehr verehrten Damen und Herren, während nach der WM stand er im Kreuzfeuer der Kritik. Heute ist er hier bei uns im Studio. Ich begrüße recht herzlich Bundestrainer Helmut Schön. Guten Tag, Herr Bundestrainer.
3: Den Titel lassen wir weg. Der Nachfolger ist schon an der Arbeit.
2: Ja. 4:3 in Prag, ein guter Einstand?
3: Ja, das war eine schöne Sache. Mich hat nur eins gewundert. Es waren 10 Spieler dabei, die mit mir in Argentinien waren. Und die können jetzt plötzlich Fußball spielen.
2: Trotzdem noch ein paar Fragen zurückgehen an Azcochinga, an Argentinien. Wie begann dort eigentlich so ein Tag?
3: Ja, der Tag in Azcochinga begann unter Orgelklängen und mit einem Stoßgebet. Sie wissen, wir hatten ja auch dafür die richtigen Leute dabei.
2: Gab es denn morgens irgendwelche direktiven Gespräche mit einzelnen Spielern?
3: Ja, sicher, ja. Es kam hinterher, kam das obligatorische Gespräch mit Berti Vogts. Ich saß auf seiner Bettkante und haben gestreichelt. Und haben aufgerichtet für sein schweres Amt als Kapitän.
2: Oh, aber Herr Schön, das kann ich Ihnen nicht ganz glauben.
3: Ja, dann fragen Sie mal den Rainer Bonhoff, der musste dann immer aus dem Zimmer.
2: Herr Schön, eine Frage, die uns alle noch beschäftigt. Sie waren ja damals direkt an der Front, wir saßen hier in der Heimat. Ich meine, wie war es denn wirklich um die Moral in der deutschen Truppe bestellt?
3: Ach Gott, na ja, wissen Sie... Wir hatten 22 gleichwertige Spieler dabei, keine ausgesprochenen Stars. Und dadurch war es immer sehr leicht möglich, die Mannschaft so aufzustellen, wie der Herr Neuberger das gerne wollte.
2: Ja, nun hatte aber der Neuberger von vielem vielleicht eine Ahnung, nur nicht vom Fußball.
3: Naja, das kann man so nicht sagen. Der Herr Neuberger hat zum Beispiel... ganz richtig und als erster erkannt, dass der Katze Schwarzenbeck im Spiel gegen die Polen auf der Reservebank durchaus keine glückliche Figur gemacht hat.
2: Eine letzte Frage noch, Herr Schön. Ja. Ihr Abschiedsspiel, das berühmte Nebelspiel von Frankfurt, ja. Ist Ihnen sowas schon mal vorgekommen?
3: Nein, das ist mir in meiner Trainerlaufbahn noch nicht untergekommen. Ich muss fast sagen, leider, in Argentinien hätten wir ihn brauchen können.
2: Vielen Dank, Herr Schön.

0: Flanke rein, ich komm angezischt und schon habe ich den Ball erwischt.
1: Alle rufen laut im Chor, Müller-Tor, Müller-Tor!
0: Und im nächsten Augenblick klappt's mit meinem Trick. Dann macht es Bumm, ja und dann kracht's.

0: soll ein Fußballverein für 2 Punkte 500 Mark gezahlt haben. Ich finde das ja ein bisschen teuer, wa? Ich weiß nicht, liebe Hörer, ob Sie sich noch an die Zeit der Kleiderkarten erinnern können. Auf jeden Fall waren die Punkte im Schwarzhandel damals wesentlich billiger. Nun kann es natürlich sein, dass beim Sport die Bräuche und die Preise andere sind, wa? Vor 100 Jahren starb Turnvater Jan. Junge, Junge, wenn der heute...
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0: Sie besinnen sich heute, Sportler und Heuchler. Sie singen Lieder im Geiste unseres Turnvater Jan. Ein deutscher Mann, ein Liederjan. Liebe Hörer, gerade ist das Fußballspiel Kleinholz 20. Jahrhundert gegen Zwietracht Alte 98er zu Ende. Das Spiel endete mit einem verdienten Unentschieden. Unentschieden stehen die Spieler auf dem Platz, auf dem Feld, das gefällt mir gar nicht. Der Spielführer von Kleinholz reicht dem Gegner die Hand. Nein, nein, es ist die Faust. Ins Gesicht. Die Spieler stellen sich gegenseitig die Beine. Achtung, Achtung, ich übertrage nunmehr das Nachspiel um die Unterligameisterschaft Kleinholz gegen Zwietracht. Die Mannschaften prügeln sich in folgender Aufstellung. Wieso Aufstellung? Was ist denn das für eine Einstellung? Aha, der Torwart von Kleinholz ist am Ball. Am Ball, am Ballon des gegnerischen Mittelstürmers. Er faustet. Der Schuss geht in die obere linke Ecke des Gesichtes. Da kommt er links außen. Er ist links außer sich. Er hat einen Knüppel, eine Latte, eine Torlatte und versucht zu köpfen. Den Torwart zu köpfen. Der nimmt, was nimmt er da? Er nimmt Reißaus. Auch die anderen Spieler versuchen auszureichen. Jetzt hat Zwietracht mehr vom Spiel, ja. Die Mannschaft ist schussfreudiger. Immer wieder im Vorteil, also im Hinterteil des Gegners. Wo ist denn der Schiedsrichter? Der Schiedsrichter geht gerade ins Aus. Nein, er wird gestoppt an der Eckfahne. Mit der Eckfahne. Er rollt zurück ins Spielfeld. Er wird gehalten. Er wird von allen Spielern für unfähig gehalten. Endlich kommt System in das Nachspiel. Der linke Verteidiger von Zwietracht zieht ihn hoch über den Kopf. Nein, am Kopf. Das ist schlecht. Er darf ihn nicht so lange halten. Er muss abgeben. Er muss eine Erklärung abgeben, der Schiedsrichter. Aha, jetzt pfeift er. Er pfeift auf dem letzten Loch. Wenn es so weitergeht, kommt es noch zur Ausschreitung hier. Endlich kommt ein Schutzmann. Er schreitet ein. Nein, er schreitet nicht. Er schreit. Was schreit er? Gebt ihm Saures. Aha, der Schutzmann ist nicht im Dienst. Auf die Kämpfenden. Immer drauf. Ich sehe nur noch dunkle Punkte. Ein dunkles Punktspiel. In der Zwischenzeit vermittle ich Ihnen einen Eindruck von dem herrlichen Stadion. Ein wundervolles Tribünengebäude. Die Sonne liegt darüber. Eine Hypothek liegt drauf. Die Ränge sind voll, vollkommen leer. Alles strömt auf dem Rasen. Alle rasen. Nur ein Reporter sitzt da unten. Er schreibt Seite um Seite, schreibt da nichts, macht Eindruck auf ihn. Doch der Stiefel eines Zwietrachtspielers. Der hat sich auf die Seite geschlangen. Auf die Kehrseite des Reporters. Der schützt die Angriffsfläche mit einem Schild. Was steht denn da drauf? Lassen Sie mal lesen. Für Presse Eintritt frei. Eintritt. Aha. Und dabei bleibt's. Endlich kann man wieder etwas erkennen. Auch die Spieler erkennen, dass Zwietracht gesiegt hat. Sie drücken sich die Hände an die eigenen Nasen und Schienbeine. Sonst aber sind sie ungebrochen. Sie tragen die Köpfe im Nacken und den Schiedsrichter vom Platz. Keiner kann sagen, wer verloren hat. Wie bitte? Was? Ich höre... Aha. Soeben höre ich, dass der Schiedsrichter verloren hat. 3 Zähne. Sehr bedauerlich. Na, dann wollen wir mal wieder.

So, ich hoffe, ihr wisst jetzt, wo euer Auto steht, denn das war's. Jetzt ist Schluss. Tschüss, Dankeschön.

0: spiele ich noch ein sportliches Lied. Das heißt das Fußballlied. Das war der Anpfiff. »44 Fußballbeine rasen hin und rasen her, denn das Spielfeld ist begrenzt und das macht's besonders schwer. Manchmal bleiben sie auch stehen oder treten nach dem Ball. Das kann jeder selbst bestimmen, das ändert sich von Fall zu Fall. Einer ist meist schwarz gekleidet, hat ein Ding, auf dem er pfeift, und die Spieler sind beleidigt, wenn er in die Tasche greift. Denn da drin, da hat er Karten, rot und gelb, recht gut gemischt, und die zeigt er dann dem Spieler, der nach seinem Gegner drischt. Plötzlich müllert's vor dem Kasten, das Volk schreit Uwe, wie mir scheint, da schießt der Müller knapp daneben, denn er war ja nicht gemeint. »70.000 auf den Rängen spielen in Gedanken mit. Mancher ist so begeistert und gibt dem Vordermann einen Tritt. Jedes Spiel wird bar bezahlt auf Pfennig und auf Heller. Und legt man ein paar Scheine drauf, dann laufen sie schon schneller. Ja. Ja. Gut, Smei, du spielst nicht mit.« Jedes Spiel hat auch ein Ende, denn die Spieler werden matt. Morgen steht's dann in der Zeitung, wer das Match gewonnen hat. Und am Ende der Meisterschaft weiß man, wer am meisten schafft. Wer der Meister ist der Welt, der kriegt auch das meiste Geld. Für Geld, da kann man vieles kaufen, auch Leute, die dem Ball nachlaufen.
1: Sabitzer, noch geht was. Noch könnte was gehen. Gregoritsch! Und da! Da! Kalajdzic! Kalajdzic! 3-3! Bist du deppert? Sascha Kalajdzic schießt die Österreicher wieder ins Glück. Was für ein Wechselbad der Gefühle!
2: Ja, das war der legendäre Kommentar zum 3:2, von 3:3 von Österreich zum Aufstieg in die K.O.-Runde. Ja, Ivan Narisch war gestern, heute ist bist du deppert. Dieser legendäre Kommentar ging natürlich bei uns durch die Medien. Nicht nur deshalb, weil uns Kalajdzic wirklich mit dem 3:3 eben in den Aufstieg geschossen hat. So sensationell, wie es eigentlich nur sein konnte. Ja, das war die Mitternachtseinlage. Die hat sich ein bisschen die Fußball-WM Revue passieren lassen. Ich hoffe, es hat euch gefallen. Und ja, ich verabschiede mich. Wir sind am Ende der Sendung angelangt. Ich verabschiede mich natürlich auf typisch wienerisch. Und bevor ich mich verabschiede, möchte ich euch noch den Sendeplan ans Herz legen. 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Da findet ihr unseren Sendeplan, der ist natürlich immer aktuell. 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Ja, wann hört ihr mich wieder? Mich hört ihr wieder am Sonntag, da serviere ich wieder meinen Cocktail in Noten. Bunt gemischte Musik, ich habe schon einiges zusammengemischt wieder. Und ich bringe euch mit bunt gemischter Musik, guter Laune und ein bisschen Wiener Schmäh in den Sonntagabend. Ja, und jetzt verabschiede ich mich auf Wienerisch mit dem größten Wiener aller Zeiten, nämlich mit Peter Alexander, Peter dem Großen. Sag beim Abschied leise Servus.

Ja, und damit verabschiede ich mich von euch, bedanke mich fürs Zuhören, freue mich, dass ihr mit dabei wart. Am Mikrofon war euer Wiener Mädel. Und wenn es euch gefallen hat, dann schaltet das nächste Mal wieder ein. Das wird sein am Sonntag, der Cocktail in Noten, oder eben wieder am Donnerstag, das Bettopferl. Ja, ich verabschiede mich mit dem Zapfenstreich. Damit beende ich meine Sendung. Sag danke fürs Zuhören. Wünsche euch eine gute Nacht. Kommt gut in den Freitagmorgen. Gut und gesund und vor allem ins Wochenende. Und schlaf gut, träumt was Schönes. Und ich schicke euch jetzt ins Bett mit Nini Rosso und Il Silenzio. Tschüssi, euer Wiener Mädel.

hier durch die Zeit. Weiter mit Fancy und Angel Blue. Du bist natürlich auch ganz herzlich die neu zugeschalteten Hörer hier zu meiner Sendung. Am Mic ist natürlich eure Anne.

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1: Jetzt habe ich hier Anli mit No, No, No.

0: Das ist jetzt
1: geschaut,
0: Klangzeit mit Bevor ich
1: gefragt,
0: gehe. Und dafür
1: Sophie.
0: hört Art Garfunkel Junior mit Sag mir, wo die Blumen sind.
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Jetzt habe ich hier einen Musikwunsch reinbekommen. Das ist von den Robin. Der wünsche ich Michael Bennett mit The Sound of Silence. Viel Spaß damit.

geht es hier weiter mit DJ Oscorp mit Don Sino. Herzlich begrüße ich auch alle neu zugeschalteten Hörer hier zu meiner Sendung. Und mit ist natürlich eure Anne.

0: Jetzt geht es hier weiter. Wetzgebrüder Blattschuss, sowas passiert mir jeden Tag.
1: 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Sagen Sie doch mal, wie kam denn das?
2: Ja, das fing als Pickel unter den Füßen an und wurde immer größer,
1: sprach

0: Jetzt habe ich hier Matthias Rahm und Bonnie Tyler mit Wilden Tränen.
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Ja, jetzt kommt erstmal Equals Baby Comeback aus den Jahren 68. Und danach kommt If Edmunds